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1: Verschollen geglaubte Mixtapes des vergangenen Jahrtausends neu entdeckt. Und in der heutigen Ausgabe gibt es wieder was ganz Besonderes, außergewöhnliche Musik aus dem Jahr 1995. Ein Tape mit dem Titel Serenity Dub Mix und das stammt aus der Sammlung unseres Redakteurs Jinx. In der ersten Hälfte hört ihr Keith LeBlanc, The Asian Dub Foundation, Straw People, The Tassili Players vs. Zion Train, Divine Soma Experience und Nemesis Dub Systems.

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Und wir befinden uns mitten im Serenity Dub Mix aus dem Jahr 1995, ein Tape aus der Sammlung von Jinx. Und es geht jetzt weiter mit Transonic, Cosa Nostra, Biosphere, Sati und Loop Guru. Und wenn euch diese Musik gefallen hat, dann nehmt es euch doch auf oder hört es zu einer anderen Tages- oder Nachtzeit. Ich glaube, das sollte man wirklich dann am späten Abend hören. Viel Spaß jetzt noch mit diesem wunderbaren Mix. Wie gesagt, auch schon wieder über 30 Jahre alt.

soweit die heutige Ausgabe von Was wir damals so hörten. Schon in der nächsten Woche gibt es eine neue Folge dieser Sendereihe. Gleiche Welle, gleiche Stelle. Am Mikrofon verabschiedet sich euer Störfunk

0: Estoy deseando tener niños. ¿Y tú, Kike?
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0: ¿Mamá?
1: ¿Qué?
3: Vorhin und ich habe mich hier nur noch einmal auf dieser Bühne versammelt, weil ich gerne, ich habe ein Bedürfnis und also, man kann auch sagen, also jetzt kommt was Furchtbares, jetzt singe ich. Ja, laut Vertrag muss ich das.

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0: Schau mal, Scherob. Und guck mal, der große Gasschloss steht da sehr. Wo bleibst du denn?
1: Ich komm ja schon.
0: Also da hocken wir uns noch zum Festmann.
1: Ja, schön Schlüssli. Aber echt. Ha, der Wolfgang mit seinen Hirnen.
0: Und mit seinem Elektroauto. Ist halt ein rechter Kerl.
1: Schweiß war, Schweiß war, Schweiß.
0: Für die Auswärtige ist sein Hohenläufer halt schon schön. Guck her, wir haben das Schlossstädtel, die Komburg in Steubach.
1: Rotenburg.
0: Du Arschloch, das ist doch schon in Bayern drüben. Dann haben wir noch Backershofen, Michelskirch in Haltrunde und wir haben noch...
1: Ja da. Warum ist noch einmal die Sonne weg?
0: Was? Das ist aber schade jetzt. Sieht Wolke her.
1: Gerda, das sind keine Wolke. Guck mal auf. Gerda.
0: Was?
1: Das ist eine Bombe. Gerda,
0: beim Heiland. Das ist eine Bombe. Jetzt schwätzt kein Bab.
1: Ich bin doch nicht blöd. Das heißt doch, da kommt eine Bombe. Guck halt her, ich weiß nur, wie eine Bombe aussieht.
0: Oh mein Gott.
1: Das sind Christus. Die wollen sich rächen, die Dreste. 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Wir müssen jetzt weg. 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
2: Fahr zur Hölle, du Schwein.

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0: Ich wünsche euch allen einen wunderschönen guten Morgen. Wir befinden uns in der Andachtsreihe Wichtige Fragen am Anfang des Jahres und es sind Fragen, die vor allen Dingen auf unsere Haltungen abzielen. Weniger auf Handlungen, sondern eher auf Haltungen. Und die Frage heute lautet, wie behütest du dein Herz? In Sprüche 4, Vers 23, da heißt es, mehr als alles, was man sonst bewahrt, behüte dein Herz, denn in ihm entspringt die Quelle des Lebens. Unser Herz kann uns selbst betrügen, das sagt Jeremia 17. Und deswegen ist es so wichtig, dass wir das Herz wahren, denn alles, was wir tun, unser gesamtes Leben, hat da seinen Ursprung, sagt Sprüche 4, 23. Und deswegen sollen wir unser Herz bewahren, mehr als alles andere. Wir bewahren viele Dinge in unserem Leben. Wir bewahren unser Eigentum, wir lassen uns versichern, wir schließen die Wohnungstür, gegebenenfalls auch ab. Und wir bewahren vieles. Aber mehr als alles, was man sonst bewahrt, sagt dieser Vers, behüte dein Herz. Und deswegen lautet die Frage, wie behütest du dein Herz? Wenn du nicht aktive Maßnahmen ergreifst, um dein Herz zu behüten, bist du in großer Gefahr. Schau mal, lass es dir mal wirklich sehr direkt sagen. Die größte Gefahr in deinem Leben geht von dir selbst aus. Die größte Gefahr in deinem Leben kommt nicht von außen. Es ist nicht irgendeine Krankheit. Es ist nicht irgendein böser Mensch. Die allergrößte Gefahr in deinem Leben kommt aus deinem Inneren. Und das ist dein eigenes Herz, das dich betrügen kann, das dich in die Irre führen kann. Dein Herz hat die Kapazität, dich sowas von fehlzuleiten, dass du dein gesamtes Leben ruinierst. Jeder Ehebruch, jeder Drogenkonsum, jede Sucht, jede Abhängigkeit, jeder gewaltige Zornausbruch hat seinen Ursprung im Herzen. Und deswegen müssen wir unser Herz bewahren. Die Frage an dich ist, wie behütest du dein Herz? Vielleicht sagst du, auch ehrlich gesagt, mache ich das nicht. Denn das Herz behüten ist immer was Aktives und etwas sehr Konkretes. Und wenn du sagst, eigentlich mache ich es nicht, wie kann ich es behüten, möchte ich dir gerne 5 Ratschläge mitgeben, wie du dein Herz behüten kannst. Zuallererst bete regelmäßig Psalm 139, die Verse 23 und 24. Erforsche mich, Gott, und erkenne mein Herz. Prüfe mich und erkenne meine Gedanken und sieh, ob ein Weg der Mühsal, also ein falscher Weg, bei mir ist und leite mich auf ewigen Weg. Das ist so ein wichtiges Anliegen. Herr, bitte zeig du mir, was in meinem Herzen ist. Die Bibel spricht uns die Fähigkeit ab, unser Herz selbst akkurat analysieren zu können. Wir brauchen Gottes Hilfe, weil wir so betrogen werden von unserem Herzen. Gott, bitte zeig du mir, was in meinem Herzen ist und leite mich daraus. Das ist der erste Rat. Der zweite Rat ist, begib dich täglich in das Wort Gottes. Das Wort Gottes wird in Hebräer 4 als ein Richter der Gedanken und der Gesinnungen des Herzens beschrieben. Das heißt, das Wort Gottes ist der akkurate Spiegel. Wir können manchmal Gedanken glauben über uns selbst, die völlig falsch sind. Wir können uns einreden, dass wir im Grunde ganz okay sind. Dass Gott eigentlich stolz auf uns sein kann, wie gut wir sind als Christen. Und dabei können wir völlig auf dem Irrweg sein, zum Beispiel einen geistlichen Stolz entwickelt haben. Wir können sogar stolz sein auf unsere Demut. Dann ist es keine echte Demut natürlich. Aber da ist es so wichtig, uns immer wieder dem einzig wahren Korrektiv zu stellen, dem Wort Gottes. Herr, bitte zeig du mir heute beim Lesen des Textes, wer ich bin. Und wer du bist. Decke du Dinge auf in meinem Leben. Also, zweiter Ratschlag, wie du dein Herz behüten kannst, begib dich täglich in das Wort Gottes. Dritter Ratschlag, der hängt so ein bisschen mit den ersten beiden zusammen, nimm dir Zeit für Selbstreflexion. Wenn wir eilig unterwegs sind, werden wir nie heilig. Geheiligt wird durch das Wort und Gebet, ja, aber wir brauchen Zeit, um wirklich in Ruhe das Ganze auch auf uns wirken zu lassen. Dass wir auch ein Stück weit immer wieder Seelsorge an uns selbst machen, wenn wir gewisse Muster erkennen in unserem Leben, dass wir uns das mal aufschreiben. Ich bin ein Freund davon, das auch tagebuchmäßig mal festzuhalten, was gerade bei mir selbst los ist. Ich habe es eine Zeit lang nicht gemacht. Ich will dieses Jahr wieder mehr
1: damit beginnen, weil ich so viele falsche Haltungen bei mir leider immer wieder feststelle und ich will mit Gottes Hilfe dagegen ankämpfen. Behüte dein Herz, nimm dir Zeit für die Seelsorge an dir selbst. Viertens, lies ein gutes Buch zu diesem Thema. Wenn du vielleicht mit Menschenfurcht zu tun hast und immer wieder merkst, dass dir die Akzeptanz von anderen so wichtig ist für dein Leben, dass du immer wieder darauf aus bist, Anerkennung von anderen zu bekommen, dann lies ein gutes Buch zum Thema Gottesfurcht. Oder was ich auch gut empfehlen kann, ist das Buch von Edward Welch, Befreit Leben. Da geht es um Gottesfurcht, die Menschenfurcht vertreibt. Ja, auch mit solcher einschlägiger Literatur, die absolut biblisch durchtränkt ist, kannst du dein Herz behüten und Dinge aufdecken lassen. Und ein letzter Ratschlag, den ich weitergeben will, begib dich in Gemeinschaft mit anderen Christen und gebe ihnen die Vorlage, in dein Leben sprechen zu können. Wir selber erkennen gewisse Dinge nicht, aber andere Menschen sehen gewisse Haltungen und Verhaltensmuster in unserem Leben vielleicht viel eher. Sehr wahrscheinlich sogar. Weißt du, wenn du denkst, du kannst als Christ allein klarkommen, bist du sehr gefährlich unterwegs. Wenn du nicht Teil einer Gemeinde bist, bist du gefährlich unterwegs. Wenn du nicht in einem Hauskreis oder als Mann in einer Männergruppe, als Frauen in intensiven Kontakt mit anderen Frauen bist, die in dein Leben sprechen dürfen, dann bist du auf einem gefährlichen Weg. Wenn du verheiratet bist, gib deinem Ehepartner doch immer wieder mal die Vorlage und bitte ihn, gewisse gefährliche Tendenzen, sobald er sie erkennt, anzusprechen. Das ist immer schöner, wenn man dem anderen dafür die Vorlage gibt. Ich kann euch sagen, Gott gebraucht vor allen Dingen unseren christlichen Ehepartner, um uns zu heiligen, um auf unser Herz mitzuachten. Und deswegen lautet der letzte Ratschlag, begib dich in eine Rechenschaftsbeziehung. Begib dich in regelmäßige Gemeinschaft mit anderen Christen. Wie behütest du dein Herz? Bitte mach es konkret. Ergreif gewisse Maßnahmen, denn mehr als alles, was man sonst bewahrt, behüte dein Herz. Und das ist nichts Passives, sondern was Aktives. Setz dich vielleicht heute noch hin oder die nächsten Tage und mach dir einen Plan, wie möchtest du dein eigenes Herz behüten. In diesem Sinne wünsche ich euch Gottes Segen.

Höre auf dein Herz. Ich glaube, diesen Rat haben wir alle schon mal gehört, vielleicht auch weitergegeben, möglicherweise in einer Situation, wo eine Person uns um Rat gefragt hat und wir gesagt haben, weißt du was, höre einfach auf dein Herz. Dieser Rat ist vielleicht gut gemeint, aber er ist fatal. Er kann manchmal auch absolut falsch sein. Warum? Wir machen weiter im Propheten Jeremia und ich lese uns mal zwei Verse aus Jeremia 17. Da heißt es in Jeremia 17, 9 und 10, trügerisch ist das Herz, mehr als alles und unheilbar ist es. Wer kennt sich mit ihm aus? Ich, der Herr, bin es, der das Herz erforscht und die Nieren prüft, und zwar um einen jeden zu geben nach seinen Wegen, nach der Frucht seiner Taten. Der Prophet Jeremia macht hier deutlich, dass unser Herz trügerisch ist, das heißt, es betrügt uns selbst. Und wir erkennen diesen Betrug oft nicht im ersten Moment, ja, weil es schwer ist, das zu erforschen. Und deswegen ist der Rat, folge deinem Herzen oder höre auf dein Herz. Tu einfach, was dein Herz dir sagt. Ein sehr gefährlicher Rat. Die Bibel fordert uns auf, unser Herz zu prüfen, nicht unserem Herz einfach zu folgen. Das Buch der Sprüche sagt mehr als alles andere, behüte dein Herz. Wir sollen unser Herz behüten, aber nicht einfach auf unser Herz hören und ihm folgen. Es kann so fatal sein. Einem verheirateten Mann kann das eigene Herz sagen, weißt du was, die Frau, die nicht deine Frau ist, ist viel attraktiver. Das Buch der Sprüche sagt, begehre nicht ihre Schönheit in deinem Herzen. Ja. Jetzt müssen wir wissen, das Herz ist in der Bibel nicht nur der Sitz unserer Gefühle. Das Herz ist das Zentrum der inneren Person. Im Herzen findet auch das Denken statt, das Wollen. Im Herzen werden Entscheidungen getroffen und das Fühlen, das alles, unsere Wünsche, verortet die Bibel sowohl das Alte als auch das Neue Testament in unserem Herzen. Und deswegen macht die Bibel das auch so deutlich, achte auf dein Herz, weil alles, was du tust, hat seinen Ursprung im Herzen. Und wenn Jeremia jetzt sagt, das Herz betrügt uns, dann sollten wir sehr, sehr gut darauf achten, wenn wir unserem Herzen folgen wollen. Natürlich kann uns Gott manchmal natürlich Dinge aufs Herz legen, im positiven Sinn. Aber unser Herz hat die Kapazität, uns zu betrügen. Deswegen ist dieser Satz, dieser Rat in der Pauschalität, folge einfach deinem Herzen, absolut fatal. Ich habe es gerade schon gesagt, einem verheirateten Mann kann sein Herz sagen, die andere Frau ist attraktiver als deine. Einer verheirateten Frau kann ihr Herz sagen, dieser Mann hat viel mehr Verständnis für dich und er ist charmanter als dein Mann. Einem Christen kann sein eigenes Herz sagen, weißt du was, Gott meint es nicht gut mit dir. Häufig sagt uns unser Herz, Sünde ist attraktiver als der Wille Gottes. Das alles sagt uns unser Herz. Es hat die Kapazität, uns selbst zu betrügen. Auch im seelsorgerlichen Bereich, wenn es um Schwermut geht, um Probleme mit der Heilsgewissheit, ist es häufig auch das Herz, das uns betrügt. Ja, wer weiß, du bist wahrscheinlich nicht richtig errettet. Und guck mal, die Sünden aus der Vergangenheit, Dinge, die uns im Inneren bewegen, die ja auch irgendwie aus unserem Herzen kommen, wo uns genau dieses Herz selbst betrügen möchte. Und wir glauben diesen Lügen leider viel zu häufig. Also ich muss ganz ehrlich sagen, wenn ich diesem Rat in meinem Leben häufiger gefolgt wäre, höre einfach auf dein Herz, ich weiß nicht, ob ich heute hier sitzen würde. Also unser Herz hat die Kapazität, uns absolut zu betrügen. Ja, und das müssen wir wissen. Wir haben einen beständigen Lügner in uns selbst drin. Das ist das Fatale. Aber die Lösung ist, und darüber möchte ich heute natürlich auch sprechen, Gott ist derjenige in Vers 10, der das Herz erforscht. Er kann es ergründen. Er sieht in unser Herz und er möchte es uns kundtun, was da drin ist. Ja, das ist ja genau das Gebet des Psalmisten im Psalm 139. Herr, erforsche mein Herz, prüfe mich und erkenne, wie ich es meine und leite mich dann auf gutem Weg. Und deswegen müssen wir nicht Opfer unseres trügerischen Herzens sein. Wichtig ist, dass wir nicht auf unser Herz hören, sondern dass wir unser Herz leiten. Und das ist der Rat, den ich dir nicht nur für heute und für diese Woche mitgeben möchte, sondern für dein ganzes Leben. Leite dein Herz. Man hat mal Personen gefragt, die heftige Depressionen hatten und diese Depression mit Gottes Hilfe überwinden konnten. Man hat sie gefragt, was waren entscheidende Schritte? Und einige dieser Personen haben gesagt, ich habe aufgehört, auf mich zu hören und habe angefangen, zu mir zu reden.
Unser Herz sagt uns viele Dinge und ich möchte dich ermutigen, hör auf dein Herz zu hören, fange an, zu deinem Herzen zu reden. All die Lügen, die wir so oft glauben, Gott ist nicht gut, Sünde ist attraktiver als der Wille Gottes, höre nicht auf diese Lügen. Du bist verloren, dein Leben hat keinen Sinn mehr. Ja? Denke doch mal drüber nach, dein Leben zu beenden und so weiter. Es macht doch überhaupt keinen Sinn, dass du lebst. Das sind die Lügen unseres Herzens. Und da ist es wichtig, zu unserem Herzen zu reden. Und das können wir am besten, indem wir der Lüge Wahrheit entgegenhalten. Und Wahrheit finden wir im Wort Gottes. Und dass wir unserem eigenen Herzen predigen, dass wir unser eigenes Herz leiten. Das ist der Schlüssel. Also nicht höre auf dein Herz, lieber nicht, sondern leite dein Herz. Predige deinem Herzen. Und das möchte ich euch mitgeben.

0: verloren und wiedergefunden.
1: Jesus hielt sich in Perea, dem Land am anderen Ufer des Jordans, auf, und überall folgte ihm eine große Menschenmenge. Wenn er sich irgendwo hinsetzte, um auszuruhen, saßen auch schon die Menschen um ihn herum, um ihm zuzuhören. Sein Wort hatte sie aus ihrem sündigen Leben aufgeschreckt. Es ließ die habgierigen Zöllner das Geld scheffeln vergessen, die Sünder sich nach einem reineren, besseren Leben und nach Vergebung ihrer Schuld sehnen. Sie umringten ihn Tag für Tag, Zöllner und Sünder, Arme und Verlorene, sie alle öffneten ihm die Häuser und luden ihn zu Tisch. Und niemals war dem Herrn ein Mensch zu gering. Jedem begegnete er freundlich. Jesus hatte die Sünder lieb. Den Pharisäern und Schriftgelehrten war das ein Greuel. Sie wussten es ja nicht anders. Sie predigten ja an jedem Sabbat, man sollte die Sünder, die von Gott abgefallen waren, verachten und meiden. Nun wurden sie von Gott mit Verachtung gestraft. Geringschätzig zeigten die Rabbis mit den Fingern auf Jesus und höhnten:
2: Dieser Mensch gibt sich mit Sündern ab und isst sogar mit ihnen.
1: Da erzählte Jesus ihnen drei Gleichnisse, um ihnen zu zeigen, dass Gott ihn ja gesandt hatte, um die zu retten und zu suchen, die in die Irre gingen. Diese drei Geschichten glichen einander, sie gehörten zusammen. Jeder aber zeigte die große Liebe Gottes zu den Sündern. Es war ein Hirte, der hatte 100 Schafe. Eines Tages merkte er, dass eins der Schafe sich auf dem Weg zur Weide verlaufen hatte. Es war ungehorsam gewesen und dem Wort des Hirten nicht gefolgt.

0: 90, die bei ihm in Sicherheit waren. Er liebte das Schaf. Es gehörte ja zu seiner Herde und es ließ ihm keine Ruhe. Er musste es wieder haben. Er ließ die anderen in der Wildnis allein und ging rasch den Weg zurück, den er gekommen war. Er suchte und rief. Er ging bekümmert die schmalen Bergpfade entlang. Er lief in tiefe Schluchten hinunter, oft unter Lebensgefahr. Er vergaß seine Müdigkeit. Er dachte nur noch an das Schaf und suchte so lange, bis er es gefunden hatte. Dann aber hob er es hocherfreut auf seine Schultern und trug es den langen Weg zurück zur Herde. Und als er am Abend nach Hause kam, war seine Freude immer noch groß. Er rief seine Nachbarn und Freunde zusammen und sagte: »Freut euch mit mir! Ich habe das Schaf wiedergefunden, das mir verloren gegangen war.« Das war das Gleichnis vom verlorenen Schaf. Und Jesus setzte hinzu: »Ich sage euch, genauso wird im Himmel mehr Freude sein über einen einzigen Sünder, der umkehrt, als über 99 Gerechte, die es nicht nötig haben, umzukehren.« Eine Frau hatte eine Kette aus 10 blanken Münzen. Sie war ihr Hochzeitsgeschenk. Die Eltern hatten sie ihr mitgegeben und ständig trug sie diesen Schmuck. Aber eines Tages, als sie im Haus gearbeitet hatte, bemerkte sie, dass eine der 10 Münzen fehlte. Sie erschrak. Dieses Stück musste sie wiederhaben. Die schöne Brautkette war wertlos, wenn sie die Münze nicht mehr fand. Rasch zündete sie eine Lampe an, denn bei den kleinen Fensteröffnungen im Orient gelangt nur wenig Licht in die Häuser. Sie suchte überall, wo sie an diesem Tag gewesen war. Sie nahm einen Besen und kehrte den Staub zusammen, im Wohnraum und im Stall. Sie war ganz traurig, dass die verlorene Münze nicht zu finden war. Aber endlich blinkte etwas unter dem Staub hervor. Da klimperte etwas auf dem Fußboden und da hatte die Frau die Münze in ihrer Hand. Es machte ihr nichts aus, dass sie ein wenig schmutzig geworden war. Sie rieb sie an ihrem Kleid blank, bis sie wieder glänzte wie die anderen. Rasch lief sie zu den Nachbarinnen und rief:
1: »Freut euch mit mir! Ich habe die Münze wiedergefunden, die ich verloren hatte.«
0: Das war das Gleichnis von der verlorenen Münze. Und Jesus setzte hinzu: »Ich sage euch, genauso freuen sich die Engel Gottes über einen einzigen Sünder, der umkehrt.« Und dann erzählte Jesus noch das Gleichnis vom verlorenen Sohn. Das war das Schönste von den dreien. Denn noch tiefer als die Liebe eines Hirten zu seiner Herde und die Liebe einer Frau zu ihrer Brautkette ist doch die Liebe eines Vaters zu seinen Kindern. Ein Vater hatte 2 Söhne und hatte sie beide lieb. Und nichts wünschte er mehr, als die beiden glücklich zu sehen. Der Älteste war es anscheinend auch. Er arbeitete Tag aus, Tag ein auf dem Acker. Er zeigte seinem Vater zwar keine besondere Liebe, machte ihm aber auch keinen besonderen Kummer. Es war ein ruhiger, verständiger Bursche, dem man nichts Böses nachsagen konnte. Der jüngere Sohn aber war ganz anders. Er war mit dem stillen Leben auf dem väterlichen Hof nicht zufrieden und ging seiner Arbeit nur widerwillig nach. Er war mit seinen Gedanken meist woanders. Sie wanderten dann weit fort, hinaus in die Welt, in fremde Länder, wo es sicher viel schöner und fröhlicher zuging als hier. Dort wollte auch er sein Glück finden. Er wollte reisen und das Leben genießen. Er beneidete die Vögel, die frei fliegen konnten. Er fühlte sich zu Hause wie im Gefängnis. Das Leben war so eintönig und unerträglich. Selbst die Liebe seines Vaters konnte ihn nicht halten. Der Junge sah sie nicht einmal. Erst später, nach dem Tod seines Vaters, würde er unabhängig sein. Dann bekam er den 3. Teil des ganzen Besitzes, sein Bruder aber 2/3, weil er der Ältere war. Dann könnte sein Leben lebenswert und schön werden. Und immer heftiger sehnte er den Tag herbei, der ihm die Freiheit brachte. Warum sollte er eigentlich noch so lange warten? Konnte er nicht schon jetzt sein Drittel verlangen?

0: und so wagte er es eines Tages, seinen Vater zu bitten.
1: Vater, gib mir den Anteil am Erbe, der mir zusteht.
0: Der Vater kannte seinen Sohn nur zu gut und hatte diese Bitte schon lange erwartet. Dennoch erschrak er und wurde traurig. Denn in der Welt, das wusste er, konnte der Sohn sein Glück nicht finden. Aber er wollte ihn nicht zurückhalten. Sein Sohn würde seine Warnungen doch nur in den Wind schlagen und sich zu Hause nur noch mehr als Gefangener fühlen und seinen Vater hassen, wenn er nicht seinen Willen bekam. Darum gab der Vater schweren Herzens nach und verteilte den Besitz unter die beiden Söhne. Dies war die letzte Gelegenheit für den Jüngeren einzusehen, dass sein Vater klüger war als er. Nun musste er es durch Schaden und Schande lernen. Nicht lange darauf nahm der Sohn sein Geld und machte sich auf die Reise. Der Kummer seines Vaters bedrückte ihn nicht, für seine Liebe war er blind. Er dachte nur an sein eigenes Vergnügen, an das Schöne, das er jetzt sehen würde. Reich und fein gekleidet zog er aus. Er war fröhlich und aufgeregt. Jetzt ging es dem Glück entgegen. Der Vater blickte ihm nach, bis er ihn nicht mehr sehen konnte, und die Tränen seinen Blick verschleierten. Sein Herz aber reiste mit. Der Sohn kam in das ferne Land seiner Träume. Alles, wonach er sich gesehnt hatte, hier war es. Er genoss das Leben in vollen Zügen. Für Geld konnte er ja alles haben. Wohin er auch kam, überall verbeugten sich die Menschen und nahmen ihn so herzlich auf, als hätten sie ihn schon lange erwartet. Freunde stellten sich ein. Sie erhielten kostbare Geschenke. Sein Leben wurde ein einziges Fest. Und er brauchte auf nichts mehr zu verzichten. Jeder Morgen brachte neue Genüsse, jeder Tag neues Glück. Glück? Nein, Glück war das alles wohl doch nicht. Eine innere Unruhe konnte er mit dem festlichen Lärmen und dem üppigen Genießen nicht ganz übertönen. Und diese Unruhe nahm mit jedem Tag zu. Manchmal war es, als ob er plötzlich die warnende Stimme seines Vaters hörte, aber er wollte sie nicht hören, er wollte auch diese Unruhe nicht spüren, er war doch frei. Sein Leben war ein einziger Rausch, ein Traum, aus dem er nie wieder erwachen wollte. Noch leichtsinniger sprang er mit seinem Geld um und gab es mit vollen Händen aus. Dann kam der Tag, an dem es alle war. Er schüttelte den leeren Beutel aus, ein paar kleine Münzen, ein paar Fäden und ein wenig Staub, mehr fiel nicht heraus. Jetzt musste er wohl wach werden. Der Traum war zu Ende. Seine Freunde kamen und sahen, wie es um ihn stand und verschwanden, ohne ein Wort, einer nach dem anderen. Keiner, der ihn tröstete, keiner, der ihm half. Verflogen war die Freundschaft. Sie hatten nur sein Geld geliebt. Da war er ganz verlassen. Keiner verbeugte sich mehr vor ihm. Keiner kannte ihn mehr, jetzt, wo sein Geld alle war. Er zog im fremden Land herum und verkaufte das Letzte, was er hatte, um Brot kaufen zu können. Das kostbare Gewand und den goldenen Ring. Das war das Zeichen seiner Freiheit, ein Geschenk seines Vaters. Was gab er jetzt schon darum? Er wollte doch nicht mehr an seinen Vater denken. Aber das Brot war knapp und fast unerschwinglich, denn eine große Hungersnot war über das Land gekommen und er begann Not zu leiden. Um nicht zu verhungern, musste er nun auch seine Freiheit verkaufen. Erst nach langem Betteln nahm ihn jemand in seinen Dienst und gab ihm die niedrigste Arbeit, die er zu vergeben hatte. Er schickte ihn aufs Feld, um die Schweine zu hüten. Der freie Sohn, der in die Welt hinauszog, um sein Glück zu suchen, war jetzt ein Tagelöhner, ja, ein Schweinehirt geworden. Wenn sein Vater das wüsste. Nein, an seinen Vater wollte er nicht denken. Immer noch wollte er nicht zugeben, dass sein Vater Recht behalten hatte. Noch besaß er seinen Stolz, noch wollte er selbstständig bleiben. Er hütete die Schweine auf dem Feld und der Hunger nagte an ihm. Er sah, wie die Schweine im Boden wühlten. Er saß dabei, wenn sie sich gierig auf die Abfälle stürzten, die man ihnen herausbrachte. Da wurde der Hunger so übermächtig, dass er seinen Bauch gern mit dem Schweinefutter gefüllt hätte, aber man gab ihm nichts davon ab. Für die Schweine wurde besser gesorgt als für ihn. So hart ging es zu in der Welt. Und dieser Dummkopf hatte geglaubt, in dieser Welt sein Glück zu finden. Da kam er zur Besinnung und sah sich in Lumpen gehüllt dasitzen, mager und elend. Er erschrak, er dachte:
1: Wie viele Tagelöhne hat mein Vater? Und alle haben mehr als genug zu essen. Ich dagegen komme hier vor Hunger um.
0: Und dann sah er sich zu Hause bei seinem Vater. Damals lebte er wie ein Fürst, heute lebte er wie ein Sklave. Und er wusste, wie dumm er gewesen war. Er sah wieder, wie strahlend er ausgezogen war, wie bekümmert sein Vater dastand. Damals hatte er es nicht sehen wollen. Wie sehnte er sich jetzt nach der Liebe, die er damals so gering achtete. Jetzt begriff er, wie sehr er sich versündigt und wie tief er seinen Vater getroffen hatte. Und als er das bedachte, hielt es ihn nicht länger. Er musste zurück nach Hause, nicht um den Vater wieder um Liebe zu bitten. Das Recht darauf hatte er sich ein für allemal verscherzt. Nein, um Vergebung wollte er bitten und um Brot, und er wollte schwer dafür arbeiten. Ein Sohn des Hauses konnte er nicht mehr sein. Vielleicht durfte er aber als Knecht dort leben. Vielleicht gab es bei seinem Vater doch noch eine Rettung für ihn. Er sagte:
1: Ich will mich aufmachen und zu meinem Vater gehen und zu ihm sagen: Vater, ich habe gesündigt gegen den Himmel und gegen dich. Ich bin es nicht mehr wert, dein Sohn genannt zu werden. Mach mich zu einem deiner Tagelöhner.
0: Und er kehrte zu seinem Vater zurück. So leicht ihm die Reise hierher geworden war, so schwer fiel ihm die Heimfahrt. Reich und vornehm war er ausgezogen, arm und elend kehrte er zurück. Ein Landstreicher, den keiner kannte, ein Bettler. Als in der Ferne das Vaterhaus vor ihm auftauchte, verlor er den letzten Rest Mut. Erst jetzt, wo er all die alten lieben Dinge wiedererkannte, begriff er so ganz, wie schlecht er gehandelt hatte. Er wagte nicht weiterzugehen und strich in einiger Entfernung immer um das Haus herum. Aber sein Vater sah ihn und erkannte ihn schon von Weitem. In diesem armen, schmutzigen Landstreicher erkannte er seinen Sohn. Liebe und Mitleid erfüllten sein Herz. Mit ausgebreiteten Armen ging er ihm entgegen, fiel ihm um den Hals und küsste ihn. Der Sohn stammelte:
1: Vater, ich habe gesündigt gegen den Himmel und gegen dich. Ich bin es nicht mehr wert, dein Sohn genannt zu werden.
0: Aber der Vater rief voll Freude seinen Knechten zu: Schnell, holt das beste Gewand und zieht es ihm an, steckt ihm einen Ring an den Finger und bringt ihm ein paar Sandalen. Holt das Mastkalb und schlachtet es. Wir wollen ein Fest feiern und fröhlich sein. Denn mein Sohn war tot und nun lebt er wieder. Er war verloren und nun ist er wiedergefunden. Und bald darauf saß der Sohn wieder neben seinem Vater, frisch gewaschen und in kostbaren Kleidern, einen funkelnden Ring am Finger. Dankbar streichelte er die alten Hände und lehnte den Kopf an die Brust seines Vaters und weinte vor Freude, dass er das erleben durfte. Und mit einmal wusste er, jetzt hatte er das Glück gefunden, das er in der Welt vergebens gesucht hatte, hier am Herzen seines Vaters, an diesem treuen, liebenden Herzen. Der ältere Bruder war auf dem Acker gewesen, wie jeden Tag. Er hatte seinen Bruder schon lange vergessen. Ihm war es so ganz recht. Haus und Hof und alles andere gehörten nun ihm allein.
2: Ich habe immer treu meine Pflichten getan,
0: dachte er,
2: und kümmere mich um alles. Mir kann keiner etwas vorwerfen.
0: Und zufrieden mit sich und der Welt kam er nach Hause. Doch als er sich dem Hof näherte, blieb er stehen. Hörte er da nicht Musik und Tanz und fröhliche Stimmen? Er rief einen der Knechte und fragte ihn, was das zu bedeuten habe. Und der Knecht berichtete: Dein Bruder ist zurückgekommen und dein Vater hat das Mastkalb schlachten lassen, weil er ihn gesund wieder hat. Dein Bruder? Hatte er denn überhaupt noch einen Bruder? Mit einmal hasste er diesen Trottel, der von zu Hause fortgegangen war und jetzt wiederkam. Warum hatte sein Vater ihn nur hereingelassen? Er hätte ihn mit einem Fußtritt von der Schwelle gejagt. Nein, er dachte nicht daran, ihn zu begrüßen. Neben diesem Sünder wollte er nicht sitzen. Er war überhaupt viel zu empört und zu wütend, um sich an diesem Fest zu beteiligen. Der Vater hörte ihn sprechen und kam nach draußen, um seinen Sohn zu holen. Er wollte beide Kinder dabei haben, aber der Sohn entgegnete:
2: So viele Jahre diene ich dir jetzt schon und habe mich nie deinen Anordnungen widersetzt. Und doch hast du mir nie auch nur einen Ziegenbock gegeben, dass ich mit meinen Freunden hätte feiern können. Und nun kommt dein Sohn, der dein Vermögen mit Huren durchgebracht hat. Und du lässt das Mastkalb für ihn schlachten.
0: Aber der Vater sagte: Mein Sohn, du bist immer bei mir und alles, was mir gehört, gehört auch dir. Aber jetzt mussten wir doch feiern und uns freuen, denn dieser hier, dein Bruder, war tot und nun lebt er wieder. Er war verloren und nun ist er wiedergefunden.

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Action von den Polysix. Das war das Intro zu Bad Taste. Am Mikrofon ist der Wolfgang. Ihr hört die Sendung jeden Montag zwischen 19 und 20 Uhr und in der Wiederholung am Samstag zwischen 12 und 13 Uhr. Zumindest so lange, wie wir Pause machen mit Moving Pictures. Das gibt's dann wieder ab dem 5. Oktober. Das ist der erste Termin mit der neuen Sendung. Ich mache also hier 3 Monate quasi Sommerpause, Überbrückung mit Bad Taste. Letzte Woche hatten wir die Sendung unter dem Motto Female Fronted Punk Bands. Also das heißt Punkbands mit Sängerinnen, mit Frauen am Mikrofon, und wir sind nicht ganz fertig geworden. Wir haben gestartet in den 70ern mit X-Ray Specs 1978 und sind so vorgedrungen bis die 2010. Und uns fehlen also noch so ein paar Jährchen und die machen wir heute voll. Deswegen gibt es mehr aktuelle Sachen heute, aber immer mit Frauen am Mikrofon. Und die erste Band, die ich dabei habe, der Song ist von 2012, da war die Welt schon gefährlich genug in diesem Land. Es geht nämlich um eine Band aus Russland, und viele dieser Mitglieder sitzen im Gefängnis oder werden verfolgt und sind sehr, sehr stark unter Gefahr. Es ist ja immer so ein bisschen einfach, hier in Europa gegen den Staat zu sein, so ein kleines Punkbändchen zu haben und gegen den Staat zu wettern, weil passieren kann einem nicht wirklich viel. Ganz anders sieht es da aus in Russland, und der Song heißt Putin Lights the Fires, und das gilt 2012 oder galt 2012 genauso wie 2026. Das ist Pussy Riot hier bei Bad Taste.

Das war Pussy Riot, Putin Lights Up the Fires. Das klingt ein bisschen trashig, ich finde den Sound allerdings ziemlich passend, aber wenn man sich so vorstellt, unter welchen Bedingungen quasi im Untergrund diese Band oder dieses Kollektiv, man muss ja eher sagen, so ein Kunstkollektiv, auch Pussy Riot in Russland agiert, dann kann man sich vorstellen, dass da jetzt nicht die teuersten Studios am Start sind, um solche Songs zu produzieren. Klingt ein bisschen wie Bikini Kill, das hatten wir in letzte Woche in der Sendung. Und da mache ich gleich mal die Überleitung zu Kathleen Hanna. Das war die Frontfrau auch von Bikini Kill. Hatten wir letzte Woche einen Song gehört aus den 90ern, glaube ich. Und die hat übrigens eine sehr schöne Biografie geschrieben. Ich habe jetzt den Titel nicht ganz parat, aber die Frau heißt Kathleen Hanna. Und sehr, sehr lesenswert. Da geht es auch sehr, sehr viel um die Probleme, die man als Frau in dieser doch manchmal nicht ganz so, ich sag mal, offenen Punk-Szene haben können. Und sie hat weitergemacht nach Bikini Kill mit einer Solo-Band, The Julie Ruin. Da hat sie erst eine Platte herausgebracht, das war eigentlich nur Julie Ruin, das war nur sie selber. Dann hat sie sich eine Band auch mit dazu genommen und dann das The davor gesetzt. Und da hören wir jetzt mal rein in den Song Hahaha vom, ich glaube, ersten Album, ne, das zweite Album. Run Fast heißt das, The Julie Ruin.

Kathleen Hanna und The Julie Ruin. Ja, wir arbeiten uns langsam Richtung Gegenwart vor im zweiten Teil der Female-Fronted Punk Bands hier bei Bad Taste und gestartet haben wir im Jahr 2012 und nach einer Stunde, also um 20 Uhr, sind wir dann in der Gegenwart angekommen. Wobei, da habe ich ganz viele neue, coole Bands aus den letzten zwei Jahren auch noch mit am Start. Jetzt sind wir erstmal noch 2014 beim zweiten Album einer Band, die leider nicht mehr gemacht hat, die ich aber sehr, sehr großartig finde, und das ist mein Lieblingssong von ihnen, und der hat einen doch sehr eindeutigen politischen Text, der heißt nämlich Femi-Nazi und die Band heißt FIA, geschrieben F-E-A.

sehr coole Band, Fia und der Song Feminazi. Leider nur 2 Platten gemacht und relativ unbekannt. Ich bin nur durch Zufall draufgestoßen und deswegen sei es hier nochmal extra herausgehoben. Jetzt kommen wir zu einer Band, die höre ich schon länger, die finde ich total großartig, habe ich leider noch nie live gesehen, würde ich gern mal tun. Eine schwedische Band, bestehend aus 2 Frauen, unter anderem auch am Gesang und am Bass und 2 Männern. Und wenn man so Bilder von dieser Band sieht, total schräge Outfits. Und als ich die zum ersten Mal gesehen habe, habe ich mir gedacht, das sind bestimmt Schweden, weil die haben so ein bisschen ein Faible für, ja, coole Outfits. Die sind so an der Grenze zwischen furchtbar und cool. Guckt euch das mal an. Die Band heißt The Baboon Show und der Song hier, den mag ich am liebsten, ist von einem Album, das ist schon ein bisschen älter. Wir sind so bei 2016, glaube ich. Und die haben schon 3, 4 Alben danach gemacht, aber der Song ist ziemlich cool. Me, Myself and I von The Baboon Show und ich mag diese Stimme, die ist, glaube ich, nicht zu verwechseln.

Ich liebe diese Stimme, The Baboon Show, Me, Myself and I. Ihr könnt übrigens, wenn ihr die Sendung auf dem Stream hört, dann könnt ihr auch sehen, was die Playlist für die Sendung diese Woche ist. Ich kann nicht ganz garantieren, dass wir alles schaffen. Ist ein bisschen viel und je nachdem, wie viel ich zwischendrin laber, wird es vielleicht bei ein, zwei Songs nicht reichen. Aber wenn ihr unter störfunk.de den Stream dieser Sendung hört oder dann seht ihr die aktuelle Playlist. Ansonsten könnt ihr uns hören bei 97.5 in Schwäbisch Hall, 104.8 in Crailsheim. Das ist Bad Taste und jetzt geht's weiter mit einem Song, der eigentlich ein total cooles Video hat, was natürlich blöd ist im Radio, weil ihr das nicht sehen könnt, aber ihr könnt ja mal vorbeigucken bei YouTube. Bei Bad Cop und das Album ist, glaube ich, es gibt schon drei oder zwei neue Alben, aber das finde ich eines der großartigsten. Warriors heißt das und der Song heißt Woman Anarchist, also so eine Mischung aus Woman und Anarchist und das ist einfach ein grandioses Video. Guckt mal rein, Bad Cop, Bad Cop. Bleh.

Woman Anarchist und Bad Cop, ich habe ja das Video schon empfohlen. Ich finde ja so 99,5% aller Musikvideos extrem überflüssig. Also ich denke mir dann oft, okay, das war jetzt wieder so ein Video, das haben sie halt gemacht, weil sie ein Video machen müssen. Es hat irgendwie keinen Mehrwert, es bringt nichts rüber, es löst nichts aus, irgendwie man steht's halt durch und man hätte jetzt einfach auch den Song einfach nur hören können. Bei dem Video, das kickt einfach und das nimmt mich mit und das gibt mir nochmal so einen richtigen Push. Ich verrate jetzt nicht, was da drin passiert, guckt's euch einfach mal an, Bad Cop, Woman, Anarchist, sehr, sehr schön und das hat einen Mehrwert, also das ist irgendwie, da habe ich dann gewusst, warum ich jetzt ein Video gesehen habe und nicht einfach nur den Song gehört habe. Genau, eine Band, die ich vor 3 Jahren im Münster auf dem Wainstream Open Air gesehen habe, von der ich nichts wusste, die ich noch nie vorher gehört hatte und die mich ziemlich geplättet haben. 2 Frauen, die eine am Gesang und Gitarre und die andere hat Bass gespielt und das war so eine komplett crazy Mischung aus Punk, Elektro. Der Bass war total cool, weil da sehr, sehr viele Effekte drauf waren und das hören wir jetzt auch gleich. Die Band hieß oder heißt immer noch Nova Twins. Mit dem Song sind sie unter anderem auch tatsächlich bekannt geworden, denn ich war so irgendwie vielleicht der Letzte, der sie nicht kannte, weiß ich nicht. Sie haben aber schon 2 Alben danach veröffentlicht, aber trotzdem cool, um mal reinzuhören in die Anfänge der Nova Twins mit Thelma und Louise.

The Bomb Pops. Ich finde ja den Namen, ich stolper da immer drüber. Schreibt sich wie eine Bombe und dann Pops. Irgendwie muss man da so eine komische Pause machen. Auf jeden Fall coole Band. Leider das letzte Album gewesen von 2020, Death in Venice Beach. Der Song hieß House on Fire. Und das ist für mich so der perfekte Sommer-Punk-Soundtrack. Ja, jetzt wird es wieder ein bisschen politisch. This is no makeup, this is war paint. Cooler Satz. Die Band heißt The Headlines. Und das ist quasi so ein Double-Feature. Geht auch ein bisschen länger. Ist ungewohnt jetzt hier im Punk-Bereich. 5 Minuten. Sind aber eigentlich 2 Songs. Warpaint und Authority von den Headlines.

The Headlines hier bei Bad Taste. Double Feature, Warpaint und Authority. Wobei die Songs so ineinander übergehen. Deswegen kann man die eigentlich auch fast nur zusammenspielen. Ja, eine Band, die ich sehr, sehr geliebt habe, die es aber auch nur kurz gab, so in die 2010er Jahren und 2000er, waren die Epoxies, eine Band, die total cool Punk mit Elektro vermischt haben. Und dann gab es nochmal ein Album von Roxy Epoxy, das war die Sängerin quasi von ihr. Und dann war sie irgendwie in der Versenkung verschwunden. Und vor ein paar Wochen hatte ich mir gedacht, ja, was hat die gute Frau, also Roxy Epoxy, eigentlich gemacht? Gibt's da noch was? Und tatsächlich gibt's von 2023 sogar, ein Album, Fox Replica heißt die Band und sie ist am Mikrofon und wir hören mal rein in Wolf's Wear Bellgowns vom Album Presenting.

Ja, so kann man auch schöne Melodien mit einer politischen Message verknüpfen. Das waren The Muslims mit Fuck the Fucking Fascists. Und wir gehen jetzt so ein bisschen zurück in die Zeit. Übrigens, was hier bläst, ist der Ventilator. Den mache ich normalerweise aus, wenn ich hier moderiere, aber gerade eben vergessen. Egal, habt ihr so ein bisschen Tsunami im Hintergrund hier bei der Moderation. Ich hoffe, man versteht mich noch. Genau, ich würde mal sagen, Grunge-Band, bestehend aus nur Frauen, nämlich L7, die gibt's wieder. Gab's lange nicht, haben jetzt einen neuen Song rausgebracht und es soll auch ein neues Album geben. Das ist jetzt erstmal die Single Cooler Than Mars von L7.

Ja, der Mars ist schon ziemlich cool, aber L7 noch cooler mit dem neuen Song Cooler Than Mars. Ja, was auch sehr, sehr cool war, war eine Fernsehserie, die da hieß We Are Lady Parts. Und darin geht es um insgesamt 5 Frauen, junge, sehr, sehr junge Frauen, die eine Band, eine Punkband gegründet haben, die da hieß Lady Parts. Und die waren aus ganz unterschiedlichen Kulturkreisen, Muslime, eine Afrikanerin, Amerikanerin dabei, coole Mischung, und da gab es natürlich auch Konflikte. Es gab 2 Staffeln, ich glaube insgesamt 20 Folgen, und ich habe das sehr, sehr geliebt, vor allem weil die Stimmung cool war, die Schauspielerin cool und vor allem auch der Song oder die Songs. Und es gab dann auch einen Soundtrack dazu, zu dieser Serie, und da hören wir jetzt mal rein. Für alle, die Harry Potter mögen, ich habe es nie gelesen und nie gesehen, deswegen finde ich es vielleicht nicht so witzig wie ihr, aber der Song heißt Voldemort Under My Headscarf von Lady Parts und geht so.

Ja, wir verbuchen das mal als Crazy Mix von dem Song Stamp It Out vom letzten Album der Maths. Unverkennbar, eine britische Band. Hier war ein bisschen ein Mix-up an der Technik, deswegen ging das schief, aber der Song großartig. Und The Maths haben ein neues Album am Start. Das soll, glaube ich, in circa 2 Monaten rauskommen. Freue ich mich sehr drauf. Das knallt richtig und ja, wie gesagt, unverkennbar britisch an der Stelle. Jetzt machen wir so einen Ausflug nach Australien. Da gibt es nämlich eine Band, die hat ein Debütalbum rausgebracht, bestehend auch nur aus Frauen, heißt Panic Shack. Und da gibt es eigentlich ohne Ende großartige Songs. Ich habe einfach mal den hier rausgepickt. Personal Best, Panic Shack.

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1: Ihr hört Bad Taste hier bei Radio Störfunk. Wir nähern uns dem Ende. Das ist die zweite Sendung gewesen mit Female Fronted Punk Bands. Das heißt Punk Bands mit Sängerinnen, mit Frauen am Mikrofon. Und wir sind jetzt quasi aus den 70er Jahren bis in die Jetztzeit vorgedrungen. Über zwei Sendungen, über zwei Stunden und sind jetzt 2016. Und da habe ich noch so zwei, drei Schmankerl für euch dabei. Nämlich zum Beispiel Cat Bite. Die haben eine neue EP rausgebracht, eben gerade. Doom Garden heißt die und ja, Cat Bite, die haben letztes Jahr ein paar Konzerte gespielt mit Laura Jane Grace am Mikrofon und haben da quasi das komplette Repertoire von Operation Ivy gecovert. Gibt's auch eine Platte zu, ist sehr, sehr cool. Nicht so gut wie das Original, auch wenn der Sound manchmal ein bisschen besser ist, weil die Operation Ivy Songs sind schon sehr trashig aufgenommen, aber das gehört dazu, deswegen sind sie auch so legendär. Das ist jetzt von ihrem eigenen Album Cat Bite, Ice White von der EP Doom Garden.

bisschen Ska-Punk hier zum Abschluss von Cat Bite. Und damit sind wir eigentlich am Ende der Sendung Bad Taste. Zwei Wochen mit Frauen am Mikrofon. Und übernächste Woche bin ich im Urlaub. Ich bin zwar hier quasi die Urlaubsvertretung für Moving Pictures, unsere Kino- und Filmsendung von Katrin und mir. Aber ich muss auch mal kurz Urlaub machen, deswegen gibt es wahrscheinlich die nächsten zwei Wochen nochmal die Wiederholung der zwei Female-Fronted-Punk-Bands-Sendungen hier bei Bad Taste. Vielleicht komme ich auch dazu, noch was vorzuproduzieren, aber das wird ein bisschen knapp, deswegen wahrscheinlich die Wiederholungen. Und dann in drei Wochen gibt es die nächste Live-Sendung hier bei Bad Taste. Und Moving Pictures ist zurück am 5. Oktober. Für alle, die sich jetzt fragen, was ist das hier für ein Lärm? Warum geht es hier nicht um Film? Das geht weiter nach der Sommerpause am 5. Oktober mit Katrin und meiner Wenigkeit. Und jetzt machen wir zum Abschluss, oder hauen wir nochmal zum Abschluss richtig auf den Karton mit einer Band, die da heißt Kochkraft durch KMA. Wenn mir jemand sagen kann, was KMA ist, wäre ich sehr, sehr dankbar. Ich habe nämlich keine Ahnung. Das ist der Song lanav@gmx.de, also eine E-Mail-Adresse vom neuen Album Hardcore Never Dies Das. Ich finde das Album großartig, die Band großartig und ja, auch den Song überhaupt ganz großartig von diesem Album. Und damit tschüss, bis nächste Woche bei Bad Taste.

0: Herzlich willkommen bei Kulturiges aus Hohenlohe auf Radio Störfunk. Schön, dass ihr eingeschaltet habt. Jeden Dienstag um 18 Uhr live aus dem Studio in Hall, aus dem heißen Studio im Moment. Im alten Schlachthaus. Und am Samstag, es gibt eine Wiederholungssendung und das ist immer am Samstag um 13 Uhr. Am Mikrofon ist Sigi Roll. Was erwartet euch in dieser Sendung? Ja, das sind aktuelle alte Geschichten aus der Region, Interviews mit Leuten aus Hohenlohe, Tipps für schöne Sonntagsspaziergänge oder Ausflüge und natürlich auch ein wenig Hohenlohisch für Anfänger und auch für Fortgeschrittene. Natürlich auch, was hier so los ist, Feste, Partys und so weiter, einfach alles, was Kult hat und urig ist. Ja, und heute freue ich mich wieder ganz besonders, denn ich habe einen Studiogast heute bei mir live im Studio. Wildisch Streng. Von Hohenlohe ist es immer ein bisschen schwierig, dass man nicht SCH ausspricht, du hast streng.
1: Meinst du jetzt Wildisch oder?
0: Nee, das ist streng.
1: Ja, das passt schon. Wie soll man das sonst aussprechen? Also hallo Sigi und ich fühle mich geehrt, dass ich hier sein darf.
0: Aber der Hamburger wird es so streng.
1: Ah nee.
0: Mit ST. Ja, aber der Hohenlohe sagt halt streng. Gell?
1: Das passt schon.
0: Ja, herzlich willkommen bei uns im Radio.
1: Ja, schön, dass ich da sein darf. Vielen Dank, Sigi.
0: Was du jetzt so magst alles, verraten wir jetzt noch. Wir machen jetzt erstmal Musik.
1: Okay.
0: Und dann sprechen wir ein bisschen drüber, was du so alles magst.
1: Ja, so machen wir das.
0: Und jetzt, was schon der erste Song? Also ich.
1: Von Roxette, oder?
0: Ja, genau.
1: Here Comes the Weekend. Sehr chillig.
0: Ja.

0: Ihr hört Kulturis aus Hohenlohe auf Radio Störfunk. Heute bei mir live im Studio, Wilde Streng, ist auch mal Fotografin, Malerin, Buchschreiberin, Buchautorin.
1: Ja.
0: Habe ich was vergessen?
1: Na, Lehrerin halt.
0: Ja.
1: Schullehrerin. Ich bin am Lise-Meitner-Gymnasium in Crailsheim, hauptberuflich.
0: Hauptberuflich. Mhm. Und da unterrichtest du?
1: Deutsch und Kunst.
0: Deutschen
1: und
0: Kunst.
1: Das andere läuft alles nebenher. Genau. Aber da ich ein recht gut organisierter Mensch bin, klappt das soweit.
0: Also wie gesagt, das Fotografieren, das Malen und das Buchschreiben ist alles noch neben.
1: Ja, das läuft tatsächlich alles nebenher, ja.
0: Wobei man Hobby fast nicht sagen kann, weil du machst das ja schon richtig professionell.
1: Ja, semi-professionell. Also ja, ich würde mich so schon als Hobbyautorin bezeichnen, weil ich mache es ja wie gesagt nicht hauptberuflich. Ich bin auch ganz froh, dass ich nicht davon leben muss, weil da muss man dann nochmal anders das aufziehen, muss jeden Tag quasi Lesungen machen oder sehr viel rumreisen und aktiv sei da. Und da bin ich ganz froh, dass ich mir da ein wenig die Rosine rauspicken kann und halt so ab und zu mal ein Buch schreibe und das dann rausbringe und ab und zu Lesungen mache. Und das ist schon okay so.
0: Ja, ab und zu ist gut, ab und zu mal ein Buch schreiben. Also guck mal, wir kommen auf jeden Fall später noch da drauf, auf deine, du hast ja nicht nur ein Buch geschrieben, du hast schon mehrere Bücher, aber wie gesagt, das tun wir dann nach der nächsten Musik, dann
1: gehen
0: wir da ein bisschen näher drauf ein. Was war jetzt eigentlich zuerst noch? Das Fotografieren, das Malen oder das Schreiben?
1: Das ist eine gute Frage. Also zuallererst war eigentlich schon das Schreiben, weil mit 7 war ich in der Grundschule und meine Grundschullehrerin hat damals ein Schreiblern- oder so Leseheft rausgegeben und hat es in einem richtigen Verlag veröffentlichen dürfen. Das fand ich damals sau cool und wollte das auch. Und habe immer gedacht, ich will mal ein Buch schreiben. Und das war schon so mein erstes Ding eigentlich. Und dann mit 11 Jahren habe ich eine Kompaktkamera gekriegt und habe dann angefangen zu fotografieren. Habe dann auch sehr schnell meine Schwester immer als Model eingespannt im Urlaub und so. Und habe dann mit 14 eine Spiegelreflexkamera kriegt zum Geburtstag. Zur Konfirmation habe ich mal Videokamera gekauft. Also dieses Visuelle war schon auch immer sehr präsent. Und meine Mutter war schon immer sehr ambitioniert, was Malen angeht und ist ja auch eine bekannte Malerin hier in der Region, Sonja Streng, und hat auch ein Atelier in Kirchberg. Und die hat mich da früh auch so in die Kunstszene so ein bisschen eingeführt, immer mitgenommen, habe ich die ganzen Leute kennengelernt, auch von Hall, von der Haller Akademie. Und war da auch immer so drin in dieser Kunstszene und das hat mich dann auch interessiert. Und dann habe ich auch angefangen zu malen, zu zeichnen und irgendwann so in der 10., 11. Klasse hat sich das dann rauskristallisiert, dass ich schon gern Kunst studieren würde. So war das und habe dann Malerei studiert.
0: Deine Mutter hatte ein Atelier in Kirchberg.
1: Mhm.
0: Mal die Rotkäppchenbilder.
1: Genau, unter anderem. Also sie malt noch viele andere Sachen, aber das Rotkäppchen ist auch eine Serie von ihr.
0: Hat der Weischer?
1: Echt?
0: Das ist deine Mama.
1: Ja.
0: Ja, so gleich ist die Welt.
1: Ja, sehr coole Frau.
0: Ja. Die Bilder haben mir auch sehr gut gefallen.
1: Doch.
0: Ich kann da gar nicht. Irgendwas war da in Kirchberg und dann bin ich da. Da war ein großes Fest mit vielen Ständen. Was gibt es denn da in
1: Büchermarkt zum Beispiel, Hofgarderfest, Mittelalter. Also sie hat eigentlich immer sonntags, nachmittags auf, offenes Atelier. Kann man immer kommen, wenn man will.
0: Ah ja?
1: Ja.
0: Ja, auf jeden Fall war da ein Fest in Kirchberg und ich bin dann da in, das ist irgendwo da hinten links im Schloss.
1: Im ersten Schlosshof, da wo das Café ist auch.
0: Ja,
1: da hat sie auf der linken Seite Atelier, genau.
0: Ja, und da bin ich dann und hab war dann erstaunt, dass da so viele, also ich hab das vorher nicht kennt, dass so Atelier ist.
1: Ja, doch, schon lange hat sie das.
0: Ha. Natürlich hast du, jetzt weiß ich ja, wo du dann die Gabe hast zu malen.
1: Ja, wobei, wir haben eigentlich schon immer drauf geachtet, dass wir verschiedene Sachen machen, weil dass wir uns nicht so kopieren. Also wir tun uns aber gegenseitig beraten. Also es ist ganz oft, dass wenn sie malt, dass sie mir dann irgendwie WhatsApp schreibt, ja, wie Finch oder was soll ich da machen und umgekehrt. Und wir beraten uns da auch sehr ehrlich und geben uns Feedback. Also wir sind jetzt auch nicht unbedingt dann in dieser Mutter-Tochter-Rolle, sondern so beste Freundinnen-mäßig und kriegen das ganz gut hin.
0: So, jetzt können wir ja die Reihenfolge einordnen. Also der Schreiben war zuerst da. Mhm. Und dann ist, da hast du dich aber auch gesteigert mit dem Fotografieren von einer normalen Kamera mit Spiegelreflex und Videokamera. Und, ja. dann ist Mola auch noch dazugekommen.
1: Genau so.
0: Alles kreative Sache.
1: Ja, also ich habe schon immer so das Bedürfnis gehabt, irgendwie was zu erschaffen, so was ich dann halt als Produkt habe. Ja, das kann ich gar nicht anders sagen. Das ist halt so dieser kreative Prozess. Also ich brauche das irgendwie, dass immer was entsteht.
0: Ja, jetzt müssen wir noch kurz, das ist mir jetzt gerade eingefallen, einen Hinweis an unsere Zuhörerinnen und Zuhörer. Ihr könnt euch, also uns, die Wildes und mich, nicht nur hören heute, sondern ihr, wenn ihr auf www.störfunk.de geht und dann auf das Twitch-Symbol, dann könnt ihr uns auch sehen im Studio.
1: Ja, wir winken mal.
0: Wir winken mal in die Kamera. Also Twitch-Symbol sieht aus wie so eine viereckige Sprechblase mit zwei Strichle drin. Mhm. Und wenn ihr da drauf geht, dann hört ihr nicht nur die Sendung und ihr könnt uns sehen. Und wer natürlich hier Grüße an die Wildes schicken will, der nimmt den Button Mail ins Studio. Kommt dann direkt hier bei mir an, könnt ihr uns Grüße senden und Musikwünsche gibt es nicht, weil die Musik hat alles die Wildes
1: rausgesucht. Das habe ich raussuchen dürfen, ich fühle mich ja. sehr geehrt, ja.
0: Es sind sehr viele, also spanische, also von der Sprache her Titel dabei. Und du hast mir vorhin schon ein bisschen verraten, dass das so...
1: Ja, ich habe in Karlsruhe studiert und hatte da einen sehr multikulturellen Freundeskreis, unter anderem viele Latinos, und bin da so mit der Musik in Berührung gekommen und habe das dann auch benutzt, um die Sprache zu lernen. Und ja, das höre ich nach wie vor. Also ich mag es ganz gern.
0: Es ist ja für mich immer wieder interessant, wenn die Gäste ihre Musik mitbringen, weil das... erweitert dann, also ist man dann oft erstaunt, weißt
1: du? Ja, das hat man gar nicht gewusst, dass das gibt.
0: Ja, genau. Da lernt man vieles Neues kennen und es ist...
1: Ja, so ist ja immer im Leben.
0: Es ist, ja, richtig schön. Also was du hauptberuflich machst, haben wir ja schon gesagt, gell? Mhm. Du bist Lehrerin und was hast du studiert dann in Karlsruhe?
1: Malerei und Germanistik.
0: Also das,
1: es ist doch extra Germanistik und nicht Germanistik, weil das... Das Dorf auch nicht. Also. Also mein Professor hat es irgendwann auch akzeptiert, dass ich nicht Donnerstag sage, sondern...
0: Donnerstag.
1: Donnerstag. So. Ja, okay. Südhochdeutsch. So.
0: Ja, darum habe ich ja vorhin extra gefragt, ob das was ausmacht, wenn ich dann
1: das Hohe los, ist schon recht.
0: Das halt so.
1: Ja, das...
0: Jetzt habe ich auch noch was vorgequält zum...
1: Ja, welchem Studium?
0: Genau wie im Studium, das passt ja. Also du tust jetzt das unterrichten, was du studiert hast.
1: Ja, normal, oder? Also als
0: ja,
1: Lehrer.
0: Ja, aber man hört
1: normal.
0: Ja oft immer, dass dann keine geeignete Stelle frei ist oder sonst was. Und die wäre dann mehr oder weniger genötigt, was anderes auch noch mit zu unterrichten.
1: Ja, nee, bei mir war es tatsächlich ich war immer sehr zielstrebig im Leben und habe immer genau das anvisiert. Also ich hatte Gott sei Dank natürlich auch Eltern, die mich da unterstützt haben und hat es da nicht so schwer. Aber ich habe auch schon das meine dazu gemacht und habe meine Sache gelernt und so. Und habe dann die Abschlüsse alle ganz regulär gemacht. Und ja, das kann natürlich immer passieren. Also nächstes Jahr muss ich jetzt auch irgendwas mit Medienerziehung unterrichten, aber das bringe ich bestimmt noch. Und es ist ja auch ganz blicköffnend, wenn man mal was anderes macht.
0: Ja, vor allem.
1: Aber als Kunstlehrer wirst du halt schon eigentlich zu 90% in Kunst eingesetzt. Also. Ja.
0: Aber die neue Medien spielen ja immer mehr eine Rolle, gell?
1: Ja gut, die Kinder sind da meistens fitter als die Lehrer, wobei mir jetzt auch nicht ganz blöd sind. Also ich hatte auch früh schon mit Computern zu tun und so. Ich habe da auch mindestens so Halbwissen.
0: Ja, aber oft mangelt es ein bisschen an der Ausstattung in der Schule, oder?
1: Ja, tatsächlich. Also falls jetzt irgendwelche wichtige Leute vom Land zuhören, die können natürlich immer Geld brauchen, die Schule, gell? Das ist natürlich so.
0: Ah ja, wenn man da auf dem neuesten Stand bleiben will, ist halt schon nicht ohne.
1: Ja, also auf dem neuesten Stand ist ein komplexes Thema. Also mehr geht natürlich immer, aber es wird überall gespart. Gell?
0: Ja. Ja. So, jetzt machen wir wieder Musik. Und ich kann das hören. Ich weiß nicht, ob ich es richtig ausspreche. Das nächste Song heißt La Flaca.
1: La Flaca, ja. Die Kleine von Jerry de Palo.
0: Das hast du jetzt besser gesagt. Ich hätte es nicht so.
1: Ja, ich kann auch das eher nicht rollen, aber so wegen halt.

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0: Zurück bei Kulturius aus Hohenlohe auf Radio Störfunk. Heute bei mir live im Studio Wildis Streng, Fotografin, Malerin, Buchautorin
1: und Lehrerin.
0: Und Lehrerin. Ja, über das, was du so, ganz allgemein haben wir ja jetzt schon geredet, und ich habe jetzt gerade noch

0: eher persönlichere Sache. Und der Hauptteil vom Schreiben ist natürlich diese Serie mit Lisa Luft und Heiko Wüst.
1: Und wo kommen die Ideen her für die Bücher? Ja, sind das wahre Geschichte?
0: Nee, also die denke ich mir wirklich selber aus. Da sagen die Leute immer so, ja, da in sich die Umbruch, da kann ich schon mal was drüber schreiben. Dann denke ich immer so, nee. Ich finde es tatsächlich pietätlos. Also ich kann es verstehen, wenn man so reale Fälle mag und das gern nachvollzieht. Aber ich persönlich mache es immer nicht, weil ich denke mir, wenn die Angehörige das lesen, das ist einfach nicht gut, finde ich persönlich, aber es kann jeder für sich entscheiden. Mir macht es tatsächlich Spaß, mir die Fälle selber auszudenken, aber die Lokalitäten, wo ich habe, die sind halt real, auch die Feste, die ich thematisiere, bin ich viel in Hohenlohe unterwegs. Und wenn mir dann was auffällt, wo ich denke, ah, da könnte man mal was schreiben drüber, dann spreche ich die Leute an. Oder manchmal umgekehrt sage die Leute auch zu mir, ja, schreib doch mal was über das und das Festle. Also so war es zum Beispiel beim Gassefest, das ja am Wochenende stattfindet, dass das relativ parallel war, dass es mir eingefallen ist und gleichzeitig haben mich die Leute angeschwätzt und dann waren die Hüttefreunde ja einverstanden. Und ja, genau, jetzt beim Neuer Krimi war es so, dass der Verlag auf mich zukam und gemeint hat, ja, man müsste was, oder man könnte was zur Landesgartenschau schreiben und ich wäre ja da nicht so weit entfernt. Na, ich dachte, naja, also ich bin Hohenlohrin und das ist Ostalb, das ist schon komplex.
1: Das ist Droberer.
0: Ja, es ist schon, ja, also mir war dann klar, dass das ein interkultureller Krimi wird, also ich nenne es bewusst so, weil es ja auch wirklich zwei Dialekte dann enthält, wo ich mir natürlich bei dem Ostelbler-Part auch Hilfe geholt habe, das hätte ich anders nicht hinkriegt. Und ja, da war es jetzt halt so, dass das praktisch die Idee vom Verlag kam und dann habe ich die Chance natürlich genutzt, da sowas über Ellwanger auch mal zu schreiben.
1: Das sind ja alles Krimis. Geht es da immer um Mord und Totschlag?
0: Ja, also ich sage grausamer Mord mit anschließender Hohenloher Sozialstudie. Es sind auch viele lustige Sachen immer drin. Aber
1: das gehört dazu, ja.
0: Ja, aber jetzt nicht ganz so quatschig. Also es ist schon so, ich versuche auch ein bisschen literarisch höherwertige Sachen einzubauen oder ein paar personale Erzählsituationen oder dass man halt die Figuren so kennenlernt. Am Schluss habe ich irgendwie immer das Gefühl, ich kenne die Leute, die in meine Bücher vorkommen, die, das hört jetzt komisch an, aber nicht, dass die dann zum Leben erwache, aber irgendwie, man kennt sie halt. Ich weiß nicht, also mir geht es immer so. Und ja, genau.
1: Und die beiden Kommissare, das sind, ist auch ein Reichschmeckter dabei, gell?
0: Ja, naja, also der eine ist ein echter Hohenloher, Heiko Wüst, also auch bewusst natürlich nicht Wüst, das sagt ja kein Mensch in Hohenlohe. Und dann gibt es noch Lisa Luft. Lisa Luft stammt aus Nordrhein-Westfalen und es gibt ja, muss ja natürlich eine Figur geben, die alles erklärt kriegt, was in Hohenlohe so passiert und die notfalls auch Dialektpassage übersetzt kriegt. Die Hauptleserschaft ist natürlich schon hier im Umkreis Hohenlohe, sagen wir mal Heilbronn bis Mergentheim bis ungefähr Ellwanger-Aale, aber vielleicht liest es ja auch mal ein Berliner oder so und die wissen dann ja verschiedentlich Sachen übersetzt kriegen und das ist ja dann ganz schlau, dass man so eine Figur einbaut. Kann man ja außerdem dann immer auch den Culture Clash thematisieren zwischen Hochdeutsch und Hohenlohe.
1: Weil du gerade Berlin gesagt hast, aber auf der Buchmesse warst du noch nicht, oder?
0: Ich selber jetzt nicht, aber mein Verlag geht auf die Messe. Also jedes Mal, wenn mein Buch rauskommt, ist ja meistens im Frühling, dann sind sie in Frankfurt, Leipzig.
1: Frankfurt ist ja groß, ja.
0: Ja. Ja, genau. Frankfurt ist im Herbst, Leipzig ist im Frühjahr, genau. Aber da gehe ich jetzt auch nicht mehr hin, also egal.
1: Also persönlich bist du nicht vor Ort?
0: Doch, ich war schon ein- oder zweimal, aber dann da hinreise, damit ich dann mein Buch in der Hand halte, so, wow, da ist mein Buch auf der Hand. Ja, das ist schon cool und so, aber ja, meistens ist dann irgendwas an dem Wochenende, ja.
1: Hast du jetzt eine Lieblingsgeschichte von den 15 Büchern?
0: Also die sind alle wegen unterschiedlich. Ich habe tatsächlich versucht, vom Stil her immer so wegen zu variieren. Manche sind brutaler, manche sind ein bisschen schnuckeliger. Also das erste ist Ohrenzeugen, das ist zum Beispiel eher moderat und eher so Dorfszenerie. Und zum Beispiel Todesgleis ist schon ein bisschen bösartiger. Da bin ich sogar auf die Mordart ziemlich stolz, aber es ist sogar ab 16.
1: Aha.
0: Ja, offiziell.
1: Gibt es da echte Altersbeschränkung bei dem?
0: Also bei dem einen haben sie es jetzt, glaube ich, irgendwie von

0: nötig befinde, wobei so krass schlimm finde ich es jetzt auch nicht, aber ja, ja, bei manchen denkt man sich schon so, ja, das mag ich irgendwie, da habe ich ein Draht dazu. Ist gerade zum Beispiel bei Todesgleich so, dass ich mich da irgendwie, ja, das finde ich irgendwie besonders. Und aber landläufig oder halt auch von der Atmosphäre her sage auch viele, dass Mooswiese besonders ist, weil ja natürlich diese Mooswiese-Atmosphäre da anscheinend ganz gut getroffen sei und so. Und das ist tatsächlich auch der Bestseller von allen bisher. Das ist auch am häufigsten verkauft.
1: Ja, wenn du jetzt so erzählst, habe ich einiges nachzuholen jetzt.
0: Ja, also, weil auf jeden Fall.
1: Mooswiese interessiert, Gassefest ist natürlich interessant. Ja. Vor allem, wenn man ja immer auf den Festchen war, gell?
0: Ja, also tatsächlich gibt es im Gmeiner Verlag scheint es schon so ein Running Gag, was dann noch alles für Feste in Hohenlohe gibt. Aber ja, mir fallen tatsächlich noch einige ein.
1: Karlsruher Volksfest gibt es noch nicht, gell?
0: Doch, der zweite Roman, das Trauerweiden, spielt auf dem Volksfest, aber das hat man damals nicht so genannt, weil da gab es schon ein Buch, das Volksfest hieß. Und rückblickend war es irgendwie marketingtechnisch nicht so schlau. Mhm. Aber jetzt weiß man es besser und seither haben wir alles so nach den Festen jeweils benannt.
1: Ja, und das eine Buch, wo ich mir gekauft habe, da spielt der Ostermondochmarkt ein bisschen eine Rolle, oder? In Langerburg.
0: Ja, die letzte Kurve, das thematisiert die Bikerszene, das ist natürlich die andere Sparte. Also entweder man hat so ein Fest, wo halt thematisiert wird, oder ein Hobby, wie zum Beispiel Motorradfahren, Kleintierzucht, Modelleisenbahner, Angeln, ja. Pilze sammeln kommt ja in die letzte Kurve auch vor.
1: Man ist nirgends sicher, gell? Überall gibt's.
0: Nee,
1: überall,
0: das ist ganz schön gefährlich, gell?
1: Das Leben hat überall ein paar Morde zu bieten.
0: Ah ja, auf jeden Fall.
1: Ja. Sehr interessant. Und das Jagdleuchten, also jetzt der neueste.
0: Ja.
1: Weil du jetzt gesagt hast, Altersbeschränkung. Wo findet man das?
0: Der hat keine Altersbeschränkung. Also ich wage zu bezweifeln, dass in der Buchhandlung bei jetzt speziell bei Todesgleis nach dem Ausweis gefragt wird oder ob das Kind 16 ist, das kann ich mir jetzt nicht vorstellen. Also
1: ja, weiß. Aber das hat mich jetzt kurz so
0: nee, also das bisschen tatsächlich überrascht. Ja, also auch wirklich nur bei dem. Also die anderen sind noch moderater.
1: Ja, aber bei anderen Krimis habe ich es auch noch nicht gesehen. Weil, was, wenn man jetzt
0: gebe das schon prinzipiell, aber ja, obwohl, was nicht? Es war so Empfehlungen, weil ich fand es eigentlich eher, naja, witzig will ich jetzt nicht das, so haben.
1: Ja, ja, doch, das ist schon ein bisschen.
0: Nicht völlig verstört.
1: Bin jetzt überrascht, dass das da irgendwie so gibt. Also, mir wäre das auch noch nie aufgefallen, dass, so wie du sagst, dass in einer Buchhandlung nach dem Ausweis.
0: Ja, jetzt, wo du sagst, gell, eigentlich nicht, gell? Ich weiß nicht, was das damals war. Ja. Naja, nee, also der Neue, da wird eine junge Frau, die nachts sich auf dem Landesgartenschaugelände in Ellwanger aufhält, die Laurin Krämer, man weiß ja noch nicht so genau, warum sie sich da aufhält, sie rennt da praktisch so nachts illegal auf dem Gelände rum und die wird dann mit einem Pfeil ermordet und liegt tot in der Jagd am nächsten Tag.
1: Dramatisch.
0: Schlimm, ja, schlimm. Ja.
1: Jetzt gerne viele auf die Landesgartenschau und suche.
0: Ja, also... Was, die Frau oder?
1: Ja, die Stelle vielleicht.
0: Ja, das, also die Stelle gibt es tatsächlich, ich habe mich da schon über das Gelände führen lassen, das darf ja koschant sein, das muss ja schon passen. Also
1: ja
0: ich habe dann schon geguckt, wo die Antriebe war sein kann und wo die Sandbank gegenüber ist und so, da habe ich schon geschaut, dass das passt.
1: Also, alle, die auf der Gartenschau schon waren oder wo jetzt hingehen, blutrote Linien hast du hinter drauf.
0: Ja, Lilie ist ja das Symbol von Ellwanger. Die gelbe Lilie, die ist ja im Stadtwappen. Und das der hier passt es. Und die junge Frau hat sich als Allegorie der Göttin Flora gesehen. Also irgendwie hat sie denkt, sie ist mit der Blume verbunden. Genau.
1: So ist da der Blumenkranz.
0: Ja, genau,
1: drauf.
0: Genau. Die hat so einen Kranz aufgehört, also so ein ähnlicher zumindest. Und ja. Also hat sich so ein bisschen Flora-mäßig gefühlt und das passt ja nach wieder zur Landesgartenschau.
1: Jetzt müssen wir das nochmal geschwinden, ja, in die Kamera. Aber es spiegelt, so ist es besser.
0: Gut, das kann man.
1: Ja, oh, die Zeit rennt uns davon. Jetzt machen wir geschwind wegen Musik und dann verraten wir noch, wo man die Krimis kaufen kann.
0: Mhm, auf jeden Fall.

0: zurück bei Kulturiges aus Hohenlohe hier auf Radio Störfunk. Heute mein Studiogast, die Wilde Streng. Was haben wir gehabt? Malerin, Fotografin. Bin ich schon bei der falschen Reihenfolge,
1: gell? Das ist schon okay. Autorin.
0: Autorin und Lehrerin. Genau. 15 Bücher hast du geschrieben. Wir haben jetzt gerade auch ein bisschen über dein Neuestes. Hast du ein bisschen was verraten?
1: Ja.
0: Was kommt jetzt als Nächstes?
1: Als Nächstes, da bin ich jetzt gerade dran, da habe ich jetzt heute Morgen die 100.000 Anschläge geknackt von 400.000. Ich hoffe, meine Lektorin ist gnädig, wenn sie das jetzt hört. Es muss schnell gehen jetzt. Da wird es ums Hohenloher Wollfest gehen in Blaufelden. Es spielt diesmal in Zentralhohenlohe, nachdem ich ja jetzt einen Ausflug auf die Ostalb gemacht habe. Muss ich natürlich auch aufpassen, dass ich ja nicht zu weit wegkomme und gern wieder dann zurückkommen ins Herzen von Hohenlohe. Und da hat mich vor Jahren schon die Organisatorin angeschwätzt, ob ich da was machen will. Und da habe ich gedacht, ja, eigentlich coole Sache. Und irgendwie hat es dann nie passt. Dann kam jetzt noch der Landesgartenschau-Krimi dazwischen. Da habe ich gedacht, so jetzt. Und dann war ich im April zum Recherchieren da. Und ja, habe irgendwie gleich richtig Lust gehabt drauf und fand es eine coole Sache und bin da jetzt gerade dabei.
0: Blaufelder Wollfest.
1: Ja.
0: Wann ist denn das immer?
1: Das ist immer im April. Ich glaube, der dritte Sonntag, also Samstag, Sonntag. Also wie vieles in Hohenlohe, spektakulär, unspektakulär, aber saucool und hat voll was. Also das, da trifft sich so die Wollszene, die Wolle färben, stricken, verarbeiten, häkeln, auch viele so Kunsthandwerker-Sachen. Also ich habe einige Handtaschen da gekauft natürlich. Ja,
0: Stricknadel sind gefährlich.
1: Ja, das wäre jetzt natürlich zu naheliegend gewesen. Also ich habe mich jetzt diesmal für andere Todesart entschieden, die kann man dann nachlese im Frühjahr.
0: Aber wenn wir jetzt gut, Entschuldigung, wenn ich jetzt zwischen Navy grätsche, aber mir ist jetzt spontane Idee gekommen, wenn wir schon in Blaufelden sind, ihr wisst schon, eine neue Idee, Gerbrunner Geilmarkt, Faschingsdienstag.
1: Ja, das wäre auch noch eine Möglichkeit. Genau. Oder, was ich auch schon gedacht habe, Bartelmäh wäre vielleicht auch noch eine Option.
0: Der ist jetzt auch bald, ja, Ende August.
1: Da ist halt immer das Lichterfest und in Leutzendorf der Kunsthandwerkermarkt, da kommt irgendwie alles zusammen an dem Wochenende. Also es sind ja viele Festle gerade wieder, gell? Ja, die Festsaison hat begonnen. Also wie gesagt, mir täte noch ein paar Sachen einfallen, solange ich noch Lust habe und es die Leute lesen.
0: Ja, hoffen wir doch, das hoffen wir doch. Ja, ich finde es toll, dass wir hier, darum gibt es ja die Sendung Kulturiges aus Hohenlohe, damit wir hier unseren Dialekt nicht aufgeben. Und
1: ja,
0: wenn du dann hier solche, also diese ganze Szenarien hier auf lokale Orte hier, Das finde ich super.
1: Ja, also ich finde auch, dass das bewahrt wird. Und ich sehe da auch tatsächlich Tendenzen, dass es wieder eher in der Aufmerksamkeit ist, auch von der Politik und so. Wir haben jetzt in der Schule im Lehrplan auch wieder Dialekt, was natürlich schwierig ist. Die Schüler verstehen es meistens nicht, wenn man mal so Unterrichtsstunde macht zu Dialekt und da die einschlägige Mundartmusiker laufen lässt oder so. Aber das kann man ihnen ja beibringen. Also man muss halt jedenfalls, glaube ich, weg von diesem, ja, das ist ja schon so ein bisschen und so. Also unser Dialekt ist also unglaublich wertvolles. Man kann sich damit super subtil ausdrücken, viel subtiler als in der Hochsprache oft. Und also ich finde auch, dass es unbedingt erhalten bleiben muss. Und Hohenlohe ist ja sowieso ein Geheimtipp. Also ist die Frage jetzt, ob man das verraten muss, dass es hier so cool ist, sonst kommen ja alle, gell? Nee. Aber ja, also ich finde es ja auch sehr besonders.
0: Und jetzt ist unsere Zeit am Rennen und will das jetzt, gerade weil wir jetzt beim Bewahren vom Hohenlohischen Dialekt sind und hier von unseren Gegebenheiten, das letzte Lied ist auch was für dich, was ganz besonders, gell?
1: Ja.
0: Was wir jetzt noch...
1: Genau, da denkt man ja auch noch an die Molle von Anneweg. Und ja, die Musik ist ja auch sehr vielschichtig und er hat viele verschiedene Genres gemacht mit seiner Band. Und das Lied, das Wurzeln, das finde ich besonders schön, weil das so diese Verbundenheit thematisiert, ohne jetzt, dass es irgendwie aufgesetzt wirkt oder so, sondern das ist halt so richtig echt und man kann wirklich, glaube ich, echt froh sein, dass man ein Hohenloher ist, weil ja.
0: Ja.
1: Von Gottes Gnade, muss ich sagen.
0: Das war ein schönes Schlusswort,
1: ja,
0: das müssen wir leider.
1: Ja, also.
0: Bleibt uns nur noch Tschüss zu sagen.
1: Gedenke an Molle.
0: Und bloß keinen Stress?
1: Nee, nie.

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3: Hallo und willkommen zum Onda Info 646. Wir haben eine ganze Reihe Nachrichten für euch. Zum Erdbeben in Venezuela, den weiterhin umkämpften Präsidentschaftswahlen in Kolumbien und den ebenfalls umkämpften Präsidentschaftswahlen in Peru. Auch Brasilien wählt im Oktober einen neuen Präsidenten. Der rechte Ex-Präsident Bolsonaro verbüßt eine Haftstrafe und darf nicht wieder antreten, was nicht nur den Regenwald freuen wird. Außerdem mal eine gute Nachricht aus Kuba, denn dort wurde letzte Woche der erste Energiespeicher in Betrieb genommen. Und wir starten mit dem zweiten Podcast unserer neuen Serie, Die Gewalt überleben, ein Podcast über die internationale Notlage in Mexiko. Heute zu internationalen MenschenrechtsbeobachterInnen, die seit nun schon 30 Jahren in Südmexiko präsent sind. Viel Spaß beim Hören wünscht wie immer das Onda Info Team.
4: Venezuela. Am 24. Juni verwüsteten zwei Erdbeben die Region La Guajira im Norden Venezuelas. Bislang wurden über 3.300 Tote geborgen, zehntausende Menschen werden noch vermisst. Zu den Opfern gehören auch 146 Männer, Frauen und Kinder, die aus den USA abgeschoben wurden und nur wenige Stunden vor dem Erdbeben in Venezuela landeten. Sie wurden von den venezolanischen Behörden in einem Hotel in La Guajira untergebracht. Das Hotel stürzte bei dem Erdbeben ein. Einige der Abgeschobenen konnten sich retten, die meisten werden jedoch noch vermisst. Peru. Nach einer wochenlangen Stimmenauszählung hat Keiko Fujimori, die Tochter des Ex-Diktators Alberto Fujimori, 50,135% der Stimmen erzielt. Die rechtsgerichtete Kandidatin wurde somit zur vorläufigen Präsidentin Perus erklärt. Ihr Vorsprung fiel mit über 49.000 Stimmen sehr knapp aus und ist vor allem auf die Stimmen aus dem Ausland zurückzuführen. Der unterlegene, eher linke Kandidat Roberto Sanchez erklärte, es gebe aufgrund angeblicher Unregelmäßigkeiten im Wahlverlauf den Verdacht auf möglichen Wahlbetrug. Er will nun mit verschiedenen sozialen Basisorganisationen zusammenarbeiten, um eine große demokratische Verteidigungsfront zu bilden. Seit der ersten Runde der Präsidentschaftswahl wird der peruanische Kongress von einer rechtsextremen Koalition beherrscht. Diese hat nun ein Gesetz verabschiedet, das die militärisch-polizeilichen Befugnisse stärkt. Mehr als zuvor sollen Militär- und Polizeigerichte für die Untersuchung und Verurteilung mutmaßlicher Menschenrechtsverletzungen zuständig sein. Der UN-Hochkommissar für Menschenrechte, Volker Türk, hatte den peruanischen Staat zuvor aufgefordert, das Gesetz nicht zu verabschieden. Türk warnte, dass solche Vorschriften die Straflosigkeit begünstigen und erinnerte daran, dass Menschenrechtsverletzungen vor den ordentlichen Gerichten untersucht werden müssen. Am 21. Juni fand in Kolumbien die Stichwahl um die Präsidentschaft zwischen dem progressiven Iván Cepeda vom Pacto Histórico und dem extrem rechten Anwalt Abelardo de la Espriella statt. Wie schon kurz zuvor in Peru konnte sich Rechtsaußenkandidat de la Espriella in der Stichwahl äußerst knapp gegen Cepeda durchsetzen. Dieses Ergebnis bedeutet das Ende der ersten Linksregierung in Kolumbien und eine weitere Stärkung des Blocks rechtsregierter Länder in Lateinamerika. US-Präsident Trump hatte de la Espriella seine uneingeschränkte Unterstützung ausgesprochen. Dieser wiederum sprach Trump seine absolute Bewunderung aus. De la Espriella hat stets klargemacht, dass er die US-Interessen in Kolumbien vertreten wird. Besonders in Sicherheitsfragen möchte er die Zusammenarbeit mit Washington stark ausbauen. Auch Israel soll eine wichtige Rolle spielen. Der knapp unterlegenen linken Regierung von Gustavo Petro ist es nicht gelungen, Kolumbien den versprochenen Frieden zu bringen. Mit der neuen rechten Regierung, die bald ins Amt kommt, wird sich die Lage sicher nicht verbessern. Während die neu gewählte Regierung den institutionellen Rückbau der Agrarreform plant, häufen sich Berichte über Angriffe, Drohungen und Vertreibungen durch paramilitärische Gruppen. Betroffen sind vor allem Gemeinden und Kleinbauernfamilien, die im Rahmen der Agrarreform Land erhalten haben. So haben bewaffnete illegale Gruppen Bauernfamilien eingeschüchtert und bedroht, die in den Regionen Magdalena Medio, Meta und Córdoba Land erhalten haben. Der Direktor der Nationalen Landagentur, Felipe Armann, erklärte, wir werden nicht zulassen, dass Terror, Drohungen und Zwangsvertreibungen erneut zu den Mitteln werden, mit denen mafiöse Strukturen den Landbesitz in Kolumbien konzentrieren. Auch in Brasilien stehen Präsidentschaftswahlen an, und zwar im Oktober. Und der mittlerweile 80-jährige Präsident Lula da Silva hat in Umfragen die Nase vor seinem Konkurrenten Flavio Bolsonaro. Der rechte Ex-Präsident Jair Bolsonaro verbüßt eine Haftstrafe und darf nicht wieder antreten. Stattdessen hat er seinen Sohn Flavio als Nachfolger nominiert. Allerdings ist da auch noch Bolsonaros Ehefrau Michelle. Sie ist zu einer rechten Influencerin mutiert und versucht, insbesondere rechte evangelikale Frauen zu mobilisieren. Momentan gibt es allerdings zwischen ihr und Flavio Bolsonaro Streit, der den Wahlkampf des Bolsonaro-Clans schwächen könnte.
3: Neben Sanktionsdruck und daraus resultierender Energiekrise gibt es auch positive Nachrichten aus Kuba. Wie Kuba heute berichtet, hat Kuba am Mittwoch seinen ersten Batteriespeicher in Betrieb genommen. Die Anlage mit einer Leistung von 50 Megawatt basiert auf Lithium-Ionen-Technologie und wurde in Havanna im Stadtteil Cotoro errichtet. Bereits in den vergangenen Tagen habe das System seine Wirksamkeit bei kritischen Ereignissen unter Beweis gestellt, so Ingenieur Uloa Rodriguez. Als das Wärmekraftwerk ausfiel und Übertragungsleitungen beschädigt wurden, habe der Speicher schnell reagiert und Energie ins Netz eingespeist bzw. aufgenommen, um die Netzfrequenz stabil zu halten und einen Ausfall des Stromnetzes zu verhindern. Diese Woche hatten wir mehrere Störungen und das System war in der Lage, je nach Bedarf Energie bereitzustellen oder aufzunehmen. Es gab weder automatische Frequenzabschaltungen noch Systemzusammenbrüche, erklärte der Spezialist. Das Stromdefizit erreichte infolge des Kraftwerkausfalles in den vergangenen Tagen Rekordwerte von über 2000 Megawatt, bei denen eigentlich mit einem Zusammenbruch zu rechnen gewesen wäre. Darüber hinaus ermögliche der Speicher, dass Solarparks künftig mit voller Kapazität betrieben werden können, da überschüssige Energie tagsüber gespeichert und nachts ins Netz eingespeist wird. Das Projekt in Cotoro ist das erste von insgesamt 4 geplanten Batteriespeichersystemen auf der Insel. Die weiteren Anlagen mit ebenfalls 50 Megawatt sollen in einem anderen Teil Havannas in Quito sowie in Bayamo in der Provinz Granma errichtet werden, sodass insgesamt 200 Megawatt Batteriespeicher entstehen. Der Aufbau der Batterieinfrastruktur ist Teil der kubanischen Strategie zum beschleunigten Ausbau erneuerbarer Energien vor dem Hintergrund einer anhaltenden Energiekrise. Seit Beginn des Programms im März 2025 wurde mit Hilfe chinesischer Fachleute und Finanzierung 54 Solarparks mit einer Leistung von über 1000 Megawatt installiert. Der letzte ging im Juni in der Provinz Pina del Rio in Betrieb. Bis 2028 sollen insgesamt 90 Parks mit einer Leistung von knapp 2000 Megawatt entstehen. Den vollständigen Artikel findet ihr auf kubaheute.de. Seit dem Aufstand der Zapatisten kommen internationale Freiwillige als MenschenrechtsbeobachterInnen nach Mexiko. Im Februar 1995 wurden im Menschenrechtszentrum Fray Bartolomé de las Casas die BRICOS gegründet, die Brigada Civiles de Observación, sogenannte zivile Beobachtungsbrigaden. Bis heute sind die Brigadisten in Südmexiko präsent. Ein Beleg dafür, dass sich die Lage in den letzten 30 Jahren nicht verbessert, sondern verschlechtert hat.
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7: 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Menschenrechtsaktivistinnen.
4: Wer
8: Regina Zoe Magallón ist eine Transfrau. Wie viele Menschen in Mexiko haben ihre persönlichen Umstände sie zur Aktivistin und Menschenrechtsverteidigerin gemacht. 2015 begann sie, sich für ihre Rechte der Trans-Community einzusetzen.
6: Ich habe dafür gekämpft, dass wir Transfrauen in Tikomán mehr Sichtbarkeit bekommen und nicht mehr stigmatisiert werden. Ich wollte der Vorstellung etwas entgegensetzen, dass wir nur Friseurinnen oder Sexarbeiterinnen sein können und sonst nichts. Ich selbst bin Anwältin. Es gibt andere Transfrauen, die Krankenschwestern oder Ärztinnen sind.
8: Stolz betont Regina, dass sie die erste Transfrau ist, deren Identitätswechsel in ihrem Heimatbundesstaat Colima als solcher anerkannt wurde. Doch wenig später führte sie das Leben in eine andere Richtung. Im Jahr 2017 verschwanden ein Schwager und kurz darauf ein Onkel von ihr. Regina wurde zur Suchenden, zur Buscadora. Von einem Tag auf den anderen fand sich Regina inmitten von Frauen wieder, die nach ihren verschwundenen Angehörigen suchten.
6: Auf Facebook bin ich auf die Seite eines Vereins von Angehörigen für Vermisste gestoßen. Ich habe der Gruppe geschrieben und gefragt, ob sie mir helfen könnten. Als sie gesehen haben, wie engagiert ich war, fragten sie, ob ich mich nicht um die Gegend rund um meinen Wohnort Tikomán kümmern könnte. Ich habe sofort Ja gesagt. Danach meldeten sich immer mehr Mütter von Vermissten bei mir und baten um meine Hilfe. Am Anfang habe ich versucht, das Ganze möglichst diskret zu halten. Ich wollte nicht, dass jemand etwas von meinem Engagement mitbekommt. Aber leider kannten mich ziemlich viele Leute.
8: Und dann kam die Einladung, die ihre Tage bis zu ihrer Abreise aus Mexiko bestimmen sollte. Sie sollte die Gruppe auf der Suche nach Leichen begleiten.
6: Willst du mitkommen, haben sie mich gefragt. Und da habe ich erst richtig verstanden, wie lang und hart der Weg für Angehörige von Verschwundenen ist. Auf riesige Grundstücke gehen, mit dem Risiko, getötet zu werden, selbst wenn man zusammen mit der Polizei unterwegs ist. Lange Eisenstangen nehmen, sie alle paar Meter in den Boden rammen, wieder herausziehen, um daran zu riechen. Und wenn es richtig schlimm gerochen hat, dann wusste man, dass dort Leichen liegen.
8: Viele der Menschenrechtsverteidigerinnen, mit denen wir für diesen Podcast gesprochen haben, sind sich einig. Es ist fast unmöglich, diese Arbeit bleiben zu lassen, sobald man einmal damit begonnen hat, Gruppen und Einzelpersonen zu begleiten, die Opfer von Menschenrechtsverletzungen geworden sind. Die Notlage ist so groß, dass kein Platz für das bleibt, was der gesunde Menschenverstand raten würde, Abstand zu gewinnen. Und Regina bildet da keine Ausnahme. Eins führte zum anderen, bis sie schließlich zu einer Art öffentlicher Stimme wurde. JournalistInnen suchten sie auf, um mit ihr zu sprechen.
6: Irgendwann wurde ich gefragt, ob ich daran interessiert sei, bei der Kommunalwahl zu kandidieren. Mit Scherz sagte ich, ja, das wäre eine gute Idee, wenn ich als erste Transfrau die erste Transbürgermeisterin würde. Und dann folgten Interviews mit Radiosendern und Zeitungen. Ich fing an, gute Vorschläge zu entwickeln. Die Gemeinde hatte schwere Zeiten hinter sich, mit vielen schlechten Bürgermeistern, die nur das Geld gestohlen haben, anstatt zu helfen. Und plötzlich lag ich in Umfragen auf dem zweiten Platz und wurde als aussichtsreiche Kandidatin gehandelt. Es kamen Angebote von Parteien, die mich als sehr stark einschätzten. Sie boten mir Posten als Staatssekretärin oder andere Ämter an. Einfach nur, damit ich selbst nicht weiter Wahlkampf betreibe.
8: Es verschärften sich die Drohungen, die in Regina's Leben ohnehin schon omnipräsent waren. Schon seitdem sie beschlossen hatte, ihre Geschlechtsangleichung öffentlich zu machen, war sie Schikanen und Belästigungen ausgesetzt. Doch ihr Engagement als Suchende und der Beginn ihrer politischen Arbeit verschärften die von Hass geprägte Stimmung noch weiter. Bis zu dem Tag, an dem sie beinahe ermordet wurde. Am 3. September 2020 gelang es einer Gruppe von Menschen, Regina aus ihrem Haus zu locken. Sie behaupteten, sie hätten Säcke mit Trockenfutter zu verschenken. Dabei muss erwähnt werden, dass Regina damals auch ein Tierheim für Straßenhunde unterhielt. So brachten die Personen sie dazu, in ein Auto zu steigen. Auch ein Bekannter war mit dabei.
6: Ich habe ihnen vertraut, weil ich einen von den Männern ja kannte. Obwohl ich wusste, dass er in ziemlich dubiose Geschäfte verwickelt war, hatten wir viel Zeit miteinander verbracht. Er war sogar mit meiner Freundin befreundet.
8: Allerdings führte die Gruppe Regina nicht zu den angeblichen Futtersäcken, sondern an einen Ort außerhalb der Stadt, von dem bekannt war, dass dort Leichen entsorgt wurden. Dort, am Ufer des Rio El Coyote, begann ein Albtraum.
6: Sie zogen eine Machete und fingen an, mich zu bedrohen. Sie stießen mich in den Fluss und versetzten mir dann den ersten Schlag. Insgesamt 7 Mal schlugen sie mir mit der Machete auf den Kopf. Ich versuchte zu fliehen, mein Leben zu retten, blieb aber zwischen den Steinen stecken. In diesem Moment packte mich mein Angreifer am Hals, begann mich zu würgen und versetzte mir einen Machetenhieb mitten ins Gesicht.
8: Dieser Schlag brach Rechinas rechtes Jochbein und verursachte eine Wunde, die sich bis zum Augenrand zog. Weitere Machetenhiebe trafen ihren Kopf, ihre Hände, Arme und Beine.
6: Insgesamt waren 2 Frauen und 3 Männer an der Tat beteiligt. Während auf mich einschlug, riefen die beiden anderen Männer: "Töte ihn! Töte ihn!" und warfen Steine auf mich. Die Frauen machten sich über mich lustig, sie lachten und riefen immer wieder: "Töte ihn!" Sie haben die ganze Zeit "er" zu mir gesagt und nicht "sie".
8: Nach 3 direkten Schlägen auf Rechinas Nase wurde sie schließlich ohnmächtig. Die Angreifer dachten, sie sei tot und flüchteten vom Tatort.

Mexiko hat sich zu einem der gefährlichsten Länder für Journalistinnen sowie MenschenrechtsverteidigerInnen entwickelt. Nach Angaben des Büros des Hohen Kommissars der Vereinten Nationen für Menschenrechte in Mexiko wurden zwischen Januar 2019 und November 2023 mindestens 93 MenschenrechtsverteidigerInnen ermordet, 8 weitere gelten als verschwunden. Die Organisation Artículo 19 hat darauf hingewiesen, dass die Lage in den Bundesstaaten Oaxaca, Jalisco, Michoacán, Chiapas, Estado de México, Colima, Veracruz, Guerrero und Sonora besonders alarmierend ist. Diese fortschreitende Verschlechterung ist internationalen zivilgesellschaftlichen Organisationen nicht entgangen. Sie haben sich in den letzten Jahren darauf konzentriert, das Problem sichtbar zu machen und fordern den mexikanischen Staat zum Handeln auf. Zudem kooperieren sie mit Regierungen und internationalen Organisationen, um Schutzprogramme zu stärken.

0: Nicht nur ihre Angreifer glaubten, Rechina würde sterben. Auch sie selbst befürchtete das. Als sie wieder zu sich kam, lag sie allein im Flussbett, dort, wo sie zusammengeschlagen worden war. Das Adrenalin nach dem Erwachen gab ihr die Kraft aufzustehen und sich in Sicherheit zu bringen. Sie hatte Angst, dass die Männer zurückkommen würden, um sie zu töten.
1: Ich habe all meine Kraft zusammengenommen und irgendwie versucht, weiterzugehen. Dann habe ich gemerkt, dass mein rechtes Knie halb aufgerissen war.
0: Als sie weiterging und nach der Straße suchte, um Hilfe zu holen, wurde sich Rechina ihrer Verletzungen erst richtig bewusst. Der Ringfinger und der Mittelfinger ihrer rechten Hand waren fast abgetrennt. Nur ein Stück Fleisch hielt sie noch zusammen. Ihre Nase war praktisch in drei Teile gebrochen und die Blutung hinderte sie daran, richtig zu atmen. Ihr ganzer Körper war von Wunden übersät. Wegen der Verletzung am Knie konnte sie nicht mehr weitergehen und brach am Straßenrand zusammen. Schließlich wurde sie von einer Gruppe PolizistInnen gefunden, unter ihnen auch eine ehemalige Schulfreundin. Die BeamtInnen brachten sie ins Krankenhaus. Für Rechina folgten eine schmerzhafte körperliche Genesung und die mühsame Verarbeitung des Erlebten. Sie hatte Angst, erneut aufgespürt zu werden und wagte es deshalb nicht, nach Hause zurückzukehren. Sie erstattete Anzeige gegen den Haupttäter, dessen Vor- und Nachnamen sie kannte. Da es sich jedoch um einen einflussreichen Mann im Bundesstaat Colima handelte, waren die Justizbeamten ihr gegenüber feindlich eingestellt. Angesichts der anhaltenden Gefahr und des hohen Risikos, in dem sie sich befand, verließ Rechina schließlich Colima. Unterstützt wurde sie dabei von Consorcio Oaxaca, einer feministischen mexikanischen Nichtregierungsorganisation.
1: In den frühen Morgenstunden des 30. Oktober bin ich aus meinem Bundesstaat geflohen. Ich musste mein ganzes Leben, 31 Jahre, in einen 24-Kilo-Koffer packen. Mehr konnte ich nicht mitnehmen und mir war klar, dass ich nie wieder zurückkommen sollte.
0: Eines der Vorzeigeprojekte der Schutzprogramme für Aktivistinnen wie Rechina ist die Mesoamerikanische Initiative für Menschenrechtsverteidigerinnen. Die 2010 ins Leben gerufene Initiative stützt sich auf den sogenannten ganzheitlichen feministischen Schutz. Dabei handelt es sich um ein Konzept, das weit über die bloße Aufnahme oder Umsiedlung einer gefährdeten Person hinausgeht, da es deren besondere individuelle Bedürfnisse berücksichtigt. Denn vor allem in den letzten Jahren ist das Gesicht der Menschenrechtsverteidigung in Mexiko überwiegend weiblich.
2: Die organisierte Suche nach vermissten Personen ist eine eindeutig von Frauen geprägte Bewegung. Im Kampf um Land und Territorium spielen sie eine äußerst wichtige Rolle. Im Wesentlichen führen sie die Kämpfe an. Die Tatsache, dass einige von ihnen oder ihre Angehörigen Opfer schrecklicher Verbrechen geworden sind, hat sie erst zu Menschenrechtsverteidigerinnen gemacht und dazu gebracht, diese äußerst wichtige Arbeit zu leisten. Und zwar nicht nur für sich selbst und andere Angehörige von Opfern, sondern für die gesamte Gesellschaft. Ich glaube, Mexiko ist eines der deutlichsten Beispiele dafür.
0: Sagt Maria Martin, Koordinatorin für Advocacy bei der Mesoamerikanischen Initiative für Menschenrechtsverteidigerinnen. Und sie erklärt, warum der Schutz ganzheitlich und feministisch sein muss.
2: Frauen, die sich für ihre Rechte einsetzen, sind mit unterschiedlichen Formen von Gewalt konfrontiert. Dabei geht es nicht nur um sexualisierte Gewalt, an die alle zuerst denken. Im Fall von Menschenrechtsverteidigerinnen beeinflussen zudem weibliche Stereotype die Art und Weise, wie sie diskreditiert, delegitimiert und stigmatisiert werden.
0: Ausgehend von diesen Prämissen bedeutet ein umfassender Schutz für Frauenrechtsaktivistinnen laut der Mesoamerikanischen Initiative, die Frauen selbst in den Mittelpunkt zu stellen und ihre Bedürfnisse zum Ausgangspunkt zu nehmen. Viele Schutzprogramme sehen vor, dass das Opfer sein Umfeld für eine gewisse Zeit verlässt, um sich erholen zu können. Dies ist jedoch ein komplizierter Prozess, der für die Betroffenen mit einer hohen emotionalen Belastung verbunden ist. Maria Martin von der Mesoamerikanischen Initiative setzt auf einen Ansatz, der Begleitung und Schutz bietet, ohne dass eine Entwurzelung erforderlich ist.
2: Oft wird unter Schutz verstanden, die Menschenrechtsverteidigerin aus dem risikobehafteten Umfeld herauszuholen. Für uns ist eine solche Maßnahme das letzte Mittel. Es geht erstmal vielmehr darum, die Schutzkapazitäten in ihrem Umfeld zu stärken. Und zwar gemeinsam. Nur in wirklich außergewöhnlichen Situationen sollten wir dabei mitwirken, Menschenrechtsverteidigerinnen beim Verlassen ihrer Region zu helfen. Denn das sind sehr harte Prozesse. Die Menschen werden entwurzelt. Das Letzte, was wir wollen, ist, sie erneut zu Opfern zu machen oder sie mit schmerzhaften Situationen zu konfrontieren.
0: Der Fall von Rechina Zoe Magallon war jedoch ein solcher Extremfall. Trotz ihrer Stärke und ihres Engagements war die Rückkehr in ihre Gemeinde viel zu gefährlich. Nach einem fast dreimonatigen Aufenthalt in einem Schutzhaus in Mexiko-Stadt stand Rechina vor einer schwierigen Entscheidung, nach Tecomán zurückzukehren oder noch weiter wegzugehen.
1: Sie haben mir dann verschiedene Optionen angeboten. Eine war, Überwachungskameras in meinem Haus zu installieren. Aber ich konnte nicht mehr am selben Ort wie früher wohnen. Das Risiko, dass sie mich umbringen, war einfach zu hoch. Ich hätte also in ein anderes Haus umziehen müssen. Die andere Option war, das Land zu verlassen. Und dafür habe ich mich entschieden. Es war im Grunde die einzige Möglichkeit.
0: Consorcio Oaxaca nahm Kontakt zu einer Organisation in Europa auf, um Rechina als Kandidatin für ein Schutz- und Aufnahmeprogramm vorzuschlagen. Der Antrag war erfolgreich und Rechina überquerte im Januar 2021 den Atlantik, ohne jemals wieder nach Tecomán zurückkehren zu können. Welche Organisation und welches Land haben sie aufgenommen? Sie möchte, dass das anonym bleibt, denn trotz der räumlichen und zeitlichen Distanz hat sie immer noch Angst. In der Stadt, die sie aufgenommen hat, kümmerte sich Rechina um ihre körperliche und seelische Heilung. Als das Programm im September 2021 endete, musste sie erneut eine wichtige Entscheidung treffen.
1: Nachdem die Zeit um war, haben sie mich gefragt, was ich jetzt mit meinem Leben machen will. Und ich hatte ehrlich gesagt keine Ahnung. Sie haben mir dann geraten, nicht nach Mexiko zurückzukehren, weil die Lage dort einfach zu schlecht sei. Sie meinten, ich solle mir das gut überlegen. Wenn du zurückgehst, musst du in einer Wohnung in einer sicheren Gegend leben, mit Kameras und Notfallknopf. Du musst alles melden, was du machst. Außerdem konnten sie mir auch nicht helfen, dort einen Job zu finden. Und wovon hätte ich dann leben sollen?
0: Da sie kaum eine andere Wahl hatte, beschloss Rechina, in dem Land, das sie aufgenommen hatte, politisches Asyl zu beantragen. Vor knapp einem halben Jahr wurde ihr dieses gewährt und sie erhielt eine dauerhafte Aufenthaltsgenehmigung. Mit viel Durchhaltevermögen versucht Rechina nun, sich an ihre neue Lebenssituation zu gewöhnen.
1: Ich fange gerade ein neues Leben an. Und das ist echt nicht leicht. Man muss komplett von vorne beginnen. Hier bin ich niemand. Ich habe keine Ausbildung, keinen Job, gar nichts. Aber wenn ich daran denke, wie es mir in Mexiko gehen würde, glaube ich schon, dass ich hier überleben kann. Trotz allem, was schwierig ist, die Sprache, die Kultur oder auch das Essen, an das ich mich noch nicht gewöhnt habe. Aber ich bin einfach dankbar, dass ich die Chance habe, weiterzuleben.
0: Welche Verluste haben Sie hinnehmen müssen, weil Sie gezwungen waren, Ihr Zuhause zu verlassen? Das habe ich Rechina gefragt.
1: Also ich habe wirklich viel verloren. Vor allem das Leben, das ich mir in meinem Dorf aufgebaut hatte. Ich musste mich von Menschen trennen, die mir sehr am Herzen liegen. Am meisten tut es mir weh, dass ich nicht bei ihnen und ihren Kindern sein kann und keine schönen Momente mit ihnen teilen. Es ist nicht dasselbe, das alles nur per Videotelefonate, Fotos oder Nachrichten zu erleben. statt wirklich dort zu sein.

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3: Hallo und willkommen zum Onda Info 645. Ganz knapp waren die Präsidentschaftsstichwahlen in Kolumbien. Zwischen dem ultrarechten Espireia und dem linken Politiker Ivan Cepeda. Onda sprach mit einer Kolumbianerin, die im Konsulat in Frankfurt am Main ihren Stimmzettel abgab. Wir bleiben in Kolumbien, in Medellin. Hier drängen zivile Initiativen darauf, am Friedensprozess zwischen Regierung und Mafia beteiligt zu werden. Eine Stadtteilaktivistin erklärt uns, warum es wichtig ist, dass nicht nur die Mafia-Bosse im Fokus der Öffentlichkeit stehen. Ihr hört einen Beitrag von Christian Kont, erschienen im Südnordfunk. Und last but not least, wieder einmal ist Fußball-WM der Männer. Carlos Gomez und Glenn Jäger versuchen sich an einer anderen Geschichte der Fußball-Weltmeisterschaften und schrieben ein Buch, Griff nach Gold. Mit ihnen sprach Nils Brock. Und nun viel Spaß beim Zuhören, wünscht euch das Onda-Info-Team. In Kolumbien kam es am Sonntag, den 21.06. zu einer Präsidentschaftsstichwahl zwischen dem ultrarechten Politiker Espireia und dem linken Politiker Cepeda, der vom scheidenden Präsidenten Gustavo Petro als möglicher Nachfolger aufgestellt wurde. Jetzt sieht es so aus, dass anstatt Petros Kurs fortzusetzen, wie zum Beispiel den Sozialstaat auszubauen, Friedensverhandlungen voranzutreiben oder ein Augenmerk auf die Klimapolitik zu richten, der rechte Hardliner den politischen Kurs übernimmt. Er will beim Kampf gegen die Drogenkriminalität nach dem Modell El Salvador Megagefängnisse errichten sowie militärisch gegen die Coca-Plantagen vorgehen. Das Ganze mit Hilfe der USA. Auch im Wahlkampf wurde der rechte Hardliner von Trump unterstützt. Trumps Unterstützung hatte bereits im Vorfeld der Wahl Kritik in Kolumbien ausgelöst. Präsident Petro warf ihm Einmischung in innere Angelegenheiten des Landes vor. Diese Art, Wahlen zu manipulieren, kann man bereits in Argentinien, Chile, Honduras und Brasilien beobachten. In Argentinien hatte Trump sogar gedroht, das versprochene Finanzpaket einzustellen, würden die ArgentinierInnen nicht richtig wählen. Das Rennen zwischen den beiden Präsidentschaftskandidaten ist bisher so knapp entschieden, dass die noch amtlich ausstehenden Überprüfungen aller Wahlprotokolle entscheidend sein könnten. Außerdem gibt es Anfechtungen von fast 33.000 Wahlurnen. Onda sprach gestern mit der im Schwarzwald lebenden Kolumbianerin Adriana Vaca, die von Deutschland aus im Konsulat in Frankfurt am Main ihren Wahlbrief abgegeben hat.
4: Es ist das erste Mal, dass sich in Deutschland so viele ExilkolumbianerInnen an der Wahl beteiligen. Es gibt jetzt auch mehr Konsulate, in denen man wählen kann. Hamburg, Bremen und Stuttgart. Zuvor war es nur in Frankfurt und Berlin möglich. Zusätzlich konnten die Menschen über eine Online-Registrierung Zugang zum Wahlsystem erhalten. Es gab mehr ehrenamtliche Wahlhelfer. So konnten mehr Wahllokale eingerichtet werden, um den Ablauf zu beschleunigen. Wichtig ist auch die Beteiligung der jungen Bevölkerung. Die jungen Menschen haben zahlreich gewählt. Und es ist
5: important también la participación de la población joven. Los jóvenes han votado mucho.
4: Auch von hier gab es eine Solidaritätsgruppe, die gestern angereist ist, um bei den Wahlen zu helfen.
3: Neben den Aufgaben als Wahlhelfer und Zeugen kümmerten sich die Gruppen um Kolumbianerinnen, die aus anderen Teilen Deutschlands für die Wahl anreisten. Sie kochten, besorgten Unterkünfte und halfen dabei, sich in den Städten zurechtzufinden. Nun, das war die Arbeit, die insbesondere von den Solidaritätsgruppen geleistet wurde, erzählt Adriana. Und so war es eine Wahl mit recht hoher Beteiligung aus Deutschland. Adriana, was war deine Motivation, dich an der Wahl

8. Juni wurde Monika Silva Konjuszczyk tot an ihrem Wohnsitz in der Gemeinde Montañita in Ecuadors Provinz Santa Elena aufgefunden. Die aus Polen stammende Aktivistin hatte sich in ihrer Wahlheimat als Vorsitzende der Stiftung La Integridad für die Verbesserung der Lebensbedingungen benachteiligter Bevölkerungsgruppen eingesetzt. Ihr Augenmerk lag dabei auf der Landbevölkerung Santa Elenas, die insbesondere unter Arbeitslosigkeit und Armut litt. Als Umweltschützerin engagierte sich Silva gegen den Bau eines Dammes in einem Gebiet, in dem Meeresschildkröten ihre Nester bauen. Darüber hinaus prangerte sie regelmäßig Korruption im Zusammenhang mit dem Handel von Grund und Boden an, in die nicht nur die lokale Verwaltung, sondern auch die Justizorgane der Provinz Santa Elena verwickelt gewesen sein sollen. Trotz noch nicht abgeschlossener Ermittlungen sprach Ecuadors Innenminister John Ramberg wenige Tage später in einem Interview davon, dass Anzeichen für einen Selbstmord Silvas vorliegen. Der Selbstmordtheorie widersprechen sowohl JournalistInnen als auch Personen aus dem Umfeld der Aktivistin. Seit der Ermordung des Menschenrechtsaktivisten und Journalisten Robinson Del Peso im November letzten Jahres hatte auch Silva Morddrohungen erhalten, wie sie wiederholt in sozialen Netzwerken berichtete. Auch fand eine mittlerweile durchgeführte Autopsie Hinweise dafür, dass Silva erdrosselt wurde. Damit ist Monika Silva die dritte Aktivistin, die binnen eines guten halben Jahres in Ecuador ermordet wurde. Im Februar dieses Jahres wurde der Umweltschützer Manuel Cabrera, welcher 300 Hektar Wald gegen den Bergbau verteidigte, in der Provinz El Oro erschossen. Seit Ende letzten Jahres hat sich die Sicherheitslage von Umwelt- und MenschenrechtsverteidigerInnen in Ecuador drastisch verschlechtert.

0: Beginnen möchte ich diese Geschichte in einem Haus im Viertel 12 de Octubre in Medellin. Vor ein paar Monaten war ich hier bei der Gruppe Cooperación Heroínas y Héroes del Amor, Heldinnen der Liebe, zu Besuch. Sie treffen sich in einem Haus. Es ist eine Art kleines Kulturzentrum in der Comuna 6 von Medellin. Die Organisation besteht schon seit mehr als 10 Jahren. Ihr Ziel? Menschen, die von der Bandenkriminalität und der damit einhergehenden Gewalt betroffen sind, zu unterstützen. Das können Opfer von Gewalt selbst sein, aber auch TäterInnen, ehemalige Angehörige von sogenannten Combos oder Mütter und Väter, deren Kinder Teil dieser Strukturen sind oder waren. Das Haus, in dem sie sich heute treffen, war früher ein Treffpunkt von Jugendgangs. Die Stadtteilaktivistin Marta Macias erzählt.
1: Hier haben sie sich getroffen, hier haben sie herumgehangen. Es war so etwas wie ein Zentrum für ihre Aktivitäten und für viele Nachbarn ein Ort der Angst. Nach langen Gesprächen mit ihnen und ihren Chefs haben wir erreicht, dass sie uns das Haus überlassen haben, und ich habe dann mit der Stadtverwaltung alles abgeklärt.
0: Heute ist das Haus ein Treffpunkt der Nachbarschaft. Es gibt einen Kleidertausch, gemeinsames Kochen und ab und zu auch einen Gottesdienst. Ein Schwerpunkt der Arbeit von Marta ist heute auch die Arbeit mit Jugendlichen. In der Metropolregion Medellin existieren laut BeobachterInnen heute etwa 15 größere Organisationen. Sie sind lose in einem Bündnis organisiert, das sich La Oficina, das Büro, nennt. Sie finanzieren sich aber nur noch teilweise aus dem Drogenhandel. Die großen Exportrouten kontrollieren heute andere Akteure. Die Gangs aus Medellin bekommen zwar auch noch das ein oder andere Stück vom großen Kuchen ab, doch ihre Einkünfte generieren sie mit dem Drogenhandel innerhalb der Stadt und der Region, mit Schutzgelderpressung, Produktpiraterie. Und sie sind Dienstleister für alles Illegale. Sie begehen Auftragsmorde, waschen Geld, treiben Schulden ein. Die illegalen Strukturen zählen laut ExpertInnen etwa 12.000 bis 15.000 Mitglieder. Oben stehen die großen Capos, ganz unten junge Menschen aus den Vierteln. Und um die, sagt Marta Macias, kümmere sich niemand und verweist auf zwei etwa 17-Jährige, die einige Minuten zuvor ins Haus hineingelaufen waren.
2: Porque no solamente está el habitante de calle, sino está el que habita la calle, que son muchos pelados y muchos pelados. Esos chicos que se acaban de ver que entraron acá, ellos.
1: Viele der Jugendlichen, so wie die, die du hier gerade gesehen hast, leben praktisch auf der Straße. Sie kommen hierher, um rumzuhängen. Hier bekommen sie was zu essen, machen Musik. Manchmal kommen sie zum Schlafen, weil sie zu Hause rausgeflogen sind. Wir nennen diese Leute die Opfer der Gosse, diejenigen, die nicht zählen, die niemand im Hinterkopf hat, für die sich niemand einsetzt. Beispielsweise, wenn sie im Gefängnis

0: Gefängnis landen. Wenn es um den urbanen Konflikt in Medellin geht, konzentriert sich alles auf die Führungsfiguren. Aber sie haben die untere Schicht vergessen. Es sind diejenigen, die keine ökonomischen Reichtümer anhäufen. Die Letzten, die irgendwas von dem Geld sehen, das diese Strukturen erwirtschaften. Das ist schon seit den 90er Jahren so. Doch auch diese Leute haben eine Geschichte und ihre Schmerzen. Auch sie sind Teil dieser Kette des bewaffneten Konflikts.
1: Sus propios dolores, sí, que hacen parte de esa cadena del conflicto, los que no consiguen toda esa economía que sí se mueve al interior de una estructura.
2: Y mucha atención porque se siguen conociendo más detalles sobre la parranda vallenata que se realizó en la cárcel La Paz de Itagüí. En videos de cámaras de seguridad se observa el ingreso de vehículos de alta gama, mujeres y hasta dos civiles controlando la entrada y salida de invitados.
3: Auch aktuell liegt der Fokus in der medialen Berichterstattung wieder einmal auf den Bossen. Diese sitzen mittlerweile alle im Gefängnis und von dort aus verhandeln sie seit etwa 3 Jahren mit der Regierung über einen Friedensvertrag. Aktuell aber steht der Prozess wieder einmal vor dem Scheitern. Der Grund? Die Bosse hatten im Gefängnis eine große Party veranstaltet und dazu auch einen berühmten Schlagersänger eingeladen. Entsprechend groß war der Aufschrei in der Stadtgesellschaft, als das herauskam. Der Regierung blieb kaum etwas anderes übrig, als die Gespräche erst einmal auf Eis zu legen. Dort, wo die Party stattfand, im Gefängnis von Itagüí, im Norden der Metropolregion von Medellín, hatte ich 2 der Bosse der Oficina vor einigen Monaten zum Interview getroffen. Sie, die mutmaßlich für zahlreiche Morde, den Aufbau bewaffneter Strukturen und viele Straftaten mehr verantwortlich sind, geben sich heute als sozial engagierte Anführer kommunitärer Prozesse. Einer ihrer Sprecher ist Carlos Pesebre. Er hat fast sein ganzes Leben innerhalb der Mafia-Strukturen Medellins verbracht.
4: Die Medien und die Unterhaltungsindustrie haben seit Pablo Escobar ein bestimmtes Bild geschaffen. Sie stellen also dar, als ob wir, die bewaffneten Gruppen, reine Organisationen des Drogenhandels sind. Aber das ist verkürzt. Als der Drogenhandel in den 80er Jahren aufkam und das Geld Teil des Alltags wurde, in die Institutionen vordrang und auch die Viertel kamen, sahen wir junge Menschen in den Vierteln darin eine Möglichkeit, unsere prekären wirtschaftlichen Umstände zu überwinden. Aber auch die Abwesenheit staatlicher Strukturen in unseren Vierteln, die fehlende Versorgung mit Wasser und Strom, dem allgemeinen Mangel.
3: Neben Carlos Pesebre saß damals auch Sebastian Murillo, ein weiterer Sprecher der Organisation. Er sagte:
5: Las oportunidades no llegan a los barrios y los mismos muchachos en busca de salir adelante y sacar adelante sus familias por el abandono del Estado.
6: Die Chancen auf ein gelungenes Leben sind nicht bis in die ärmeren Viertel der Stadt gelangt. Die Jungs aus dem Viertel wollten sich und ihre Familien voranbringen, sie aus der Armut führen. Weil sie keine legalen Möglichkeiten dazu bekommen, versuchen sie es über illegale Wege und versuchen, Teil der Bandenstruktur zu werden und dadurch Geld zu verdienen. Wir wollen den Jugendlichen durch diesen Friedensprozess zeigen, dass es andere Wege als den der Gewalt gibt. Wir wollen ihnen gemeinsam mit staatlichen Stellen, dem Bildungssektor und mit Hilfe der Privatwirtschaft Möglichkeiten dazu eröffnen, Geld zu verdienen und sich weiterzuentwickeln. Sie sollen sehen, dass es andere Auswege aus der Armut gibt als das Verbrechen. So können wir einen Transformationsprozess bei den Jugendlichen anstoßen und so kann eine neue Generation heranwachsen, die ohne Gewalt auskommt.
5: Esa transformación en la juventud y empezar a crear una nueva generación con una cultura alejada de la violencia.
3: Die kriselnden Friedensgespräche waren eine Initiative der linksgerichteten Regierung von Gustavo Petro. Gedacht war sie als Dialog zwischen 2 Verhandlungsteams, das eine von staatlicher Seite, das andere von Seite der Mafiabosse. Dafür hatten die Behörden die 10 Anführer der Gang in eben jedem Gefängnis von Itagüí zusammengezogen und ihnen teilweise Hafterleichterungen gewährt. Doch ein Akteur fehlte in diesem Verhandlungsarrangement von Beginn an: die Zivilgesellschaft. Die Basisorganisation, in denen sich diejenigen zusammenfinden, die den Alltag in Medellín leben, die auf verschiedene Art und Weise von der Herrschaft betroffen sind, die die bewaffneten Strukturen in Medellín ausüben. Durch bewaffnete Auseinandersetzungen, Morde zwischen verfeindeten kleineren Gangs, durch Schutzgelderpressung, den Drogenhandel in ihren Vierteln, die Rekrutierung von Jugendlichen. Kurz, die kriminelle Herrschaft in, so BeobachterInnen, etwa 80% der Millionenstadt Medellín und seiner Metropolregion. Diego Herrera ist Friedenskoordinator der Organisation Viva la Ciudadanía, Sie hat nach dem Beginn der Gespräche begonnen, die Stadtgesellschaft zu organisieren und zu mobilisieren.
7: Se generó, digamos, un ambiente y un escenario de movilización ya más local cuando se instala el proceso.
8: Als die Gespräche zwischen Regierung und den bewaffneten Banden im Juli 2023 begannen, haben wir eine Vollversammlung organisiert, bei der 100 Menschen das erste Mal überhaupt in der Stadtgeschichte darüber diskutiert haben, wie ein urbaner Frieden in Medellin überhaupt aussehen könnte. Weil wir gesagt haben, es kann nicht sein, dass es einen Verhandlungsraum innerhalb des Gefängnisses gibt. Wir brauchen auch einen Verhandlungs- und Gesprächsort außerhalb des Gefängnisses. Denn der urbane Frieden kann nicht nur zwischen der Regierung und den Sprechern der Oficina diskutiert werden, bei dem es vor allem um das Schweigen der Waffen geht. Der Frieden muss auch etwas mit einer städtischen Agenda zu tun haben. Frieden ist nicht nur eine Abwesenheit von bewaffneten Auseinandersetzungen, sondern muss auch soziale Gerechtigkeit bedeuten. Ein Frieden, der die sozialen Ungleichheiten in der Stadt angeht, der das Recht auf Leben aufgreift, besonders in Bezug auf die illegalen Aktivitäten in der Stadt, auf die sich diese kriminellen Strukturen stützen.
3: Auch wenn die Gespräche derzeit in der Krise steckten und noch keine Ergebnisse produziert hätten, schon jetzt, sagt Diego, hätten sie zu spürbaren Verbesserungen in den Vierteln der Stadt gesorgt. Die Mordrate ist in den vergangenen Jahren auf ein Rekordtief gefallen. Allein das habe in den Vierteln für spürbare Verbesserungen gesorgt und sei für die Menschen eine große Erleichterung. Und Diego Herrera nennt noch weitere Faktoren für die Bedeutung der Zivilgesellschaft im Mediciner Friedensprozess.
7: Yo creo que no gozaría de legitimidad el hecho que haya sociedad civil alrededor de estos procesos.
8: Würde die Zivilgesellschaft die Friedensgespräche nicht begleiten, wären sie erstens deutlich weniger legitimiert, zumal die Stadtverwaltung und auch die Gebietsregierung gegen diesen Verhandlungsprozess sind. Zweitens wäre ohne die Zivilgesellschaft das Verständnis eines urbanen Friedens deutlich eingeschränkter. Es wäre auf die Verhandlungen mit den bewaffneten Akteuren beschränkt und würde die Komponenten der sozialen Gerechtigkeit weniger berücksichtigen. Denn es geht ja um die grundlegende gesellschaftliche Transformation der Viertel und nicht nur darum, dass die bewaffneten Mitglieder der Banden sich demobilisieren und ihre Waffen abgeben. Und drittens würden die Friedensgespräche ohne zivilgesellschaftliches Engagement nicht so breit in der Stadt diskutiert werden, wie das der Fall ist. Sie wären ein deutlich weniger relevantes Thema für die Bevölkerung und die Menschen würden nicht verstehen, dass die Gespräche und ein erfolgreicher Abschluss nicht den Bandenchef nützen würde, sondern den Menschen in der Stadt insgesamt.
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10: Ja, herzlich willkommen hier zum Interview bei Radio Onda. Heute habe ich hier jemanden in der Leitung, der kein Unbekannter beim Nachrichtenpool Lateinamerika ist, Carlos Gomez. Zusammen mit Glenn Jäger hat er das Buch Griff nach Gold, die andere Geschichte der Fußball-Weltmeisterschaft geschrieben und darüber wollen wir heute sprechen. Ganz kurz zu Carlos, also ich würde ihn vorstellen als kritischen Historiker, Spurensucher und Fußballverrückten. Stimmt diese Formel, Carlos?
11: Ja, kann man glaube ich so stehen lassen. Fußball verrückt, weiß ich nicht, aber auf jeden Fall Fußballfan schon.
10: Du schreibst selber oder ihr schreibt selber im Buch, die Geschichte der WM ist eigentlich auserzählt. Warum noch ein neues Buch?
11: Weil wir eben nicht nur uns auf das Fußballerische konzentrieren wollten, sondern auf das Globalpolitische. Und man spricht ja in den letzten Jahren immer mehr von der Vereinnahmung von der Fußball-WM durch autokratische Regierungen, jetzt in Katar oder jetzt auch durch Donald Trump in den USA. Aber tatsächlich wird oft vergessen, dass diese Vereinnahmung schon vor vielen Jahren und Jahrzehnten begonnen hat. zum Beispiel direkt bei der zweiten Fußball-WM, die in Mussolinis Italien stattgefunden hat. Deshalb also dieses Sportwashing, diese Beziehung zwischen Fußball-Großereignissen und politische Großmächte ist leider nichts Neues, sondern etwas, was es schon in den 1930er Jahren gab.
10: Und anstatt zu sagen, ja, die WM der Männer, in dem Fall vor allem des Fußballs, war auch immer ein Ort der Völkerverständigung und ein großes Fest, da schreibt ihr ja auch, dass sich in dieser Geschichte eigentlich auch gut die Spuren des Kolonialismus nachlesen lassen bis ins Heute. Wenn wir von Lateinamerika darauf schauen, stelle ich mir so ein bisschen die Frage, inwiefern Lateinamerika dabei aber auch ein bisschen Komplize geworden ist, denn was im Buch auch klar wird, ist, dass lange Zeit vor allem Teams nur aus den Amerikas und aus Europa teilgenommen haben und vor allem Asien und Afrika es schwer hatten. Also ist Lateinamerika da auch ein bisschen Komplize und Opfer in einer Rolle?
11: Genau, also je nach Kontext ist vor allem Südamerika Komplize und Opfer. In welchen Situationen war Südamerika ein Opfer? Zum Beispiel, was die Austragungszeit der WM angeht. Also die erste WM fand in Uruguay statt und schon damals wollte Uruguay natürlich das Turnier im eigenen Sommer haben. Aber die europäischen Verbände haben sich geweigert und haben es erzwungen, dass die WM 1930 in Uruguay und ab dieser WM auch jede WM bis 2022. Aber klar, wenn es darum ging, zum Beispiel um die Teilnehmerzahl, da war Südamerika eigentlich oft auch eher favorisiert, zusammen mit Europa. Nicht so krass wie Europa, aber auch Südamerika hatte in den ersten WMs immer einige Teilnehmer dabei. Und später stand die FIFA oft einfach auf der Seite der Militärdiktaturen in Lateinamerika. Chile nach dem Putsch von Pinochet. Direkt nach dem Putsch sollte ein Spiel für die WM-Qualifikation stattfinden, also im November 1973, und zwar im Nationalstadion von Santiago. Und das Spiel war interessanterweise gegen die Sowjetunion. Und die Sowjetunion hat sich geweigert, in einem Stadion zu spielen, in dem Wochen vor diesem Spiel noch Personen gefangen gehalten wurden. Dieses Nationalstadion war ja zu einem Gefangenenlager umfunktioniert worden. Und dort wurden viele Menschen gefangen gehalten, gefoltert, sogar ermordet. Aber die FIFA hat das Spiel trotzdem dort angesetzt. Und die Sowjetunion hat am Ende dieses Spiel boykottiert. Und so hat sich Chile zum Beispiel für die WM 1974 qualifiziert, weil die Sowjetunion nicht angetreten ist. Und 78 ist ja die WM in Argentinien. Also während Argentinien eine Militärdiktatur unter Jorge Videla hatte, hat die FIFA dort die WM ausgetragen. Und die Personen in Buenos Aires, in einem der größten Gefängnissen, das war wenige hundert Meter vom Estadio Monumental entfernt, also während die Personen dort gefoltert wurden, während sie in ihren Zellen waren, haben sie gehört, wie das Publikum im Stadion feiert. Und das war dann eine besonders unmenschliche und dramatische Situation für diese Gefangenen.
10: Ja, du hast jetzt schon weit ausgeholt, viele Fragen vorweggenommen, aber wieso gab es überhaupt ein Spiel zwischen der Sowjetunion und Chile? Also wieso gab es interkontinentale Qualifikationen?
11: Also die Startplätze waren natürlich von Anfang an sehr umkämpft und um zu versuchen, allen gerecht zu werden, hat die FIFA dann eben oft interkontinentale Playoffs spielen lassen und das war dann eben zufälligerweise die Sowjetunion und Chile, die da gegeneinander antreten mussten.
10: Was auch auffällig wird nach der Unterbrechung der Fußball-Weltmeisterschaften infolge des Zweiten Weltkriegs. Die erste WM, die dann wieder stattfindet, 1950 in Brasilien. Auch da gibt es schon die ersten Auffälligkeiten von Altnazis und Faschisten, die doch in den Fußballverbänden präsent sind. Und wahrscheinlich wird es dann auch nochmal sehr deutlich, vor allem 78 bei der WM in Argentinien, als es ja Begegnungen gab mit Nazi-Verbrechern, die in Argentinien Zuflucht gefunden hatten und deutschen Spielern und gleichzeitig auch dem Versuch, in irgendeiner Art und Weise Solidarisierung mit den Opfern der Diktatur zu unterbinden.
11: Ja, also und leider muss man auch sagen, dass der DFB in dieser Geschichte keine konstruktive Rolle gespielt hat. Ganz im Gegenteil, nach dem WM-Sieg 1954 hat der DFB-Präsident Pecco Bauwens gesagt, dass der Sieg der deutschen Mannschaft zeigt, was das Führerprinzip im guten Sinne des Wortes bewirken kann. Und tatsächlich war dann auch der Deutsche Fußballverband auch in den 60er und 70er Jahren extrem konservativ. Wie gesagt, ja, in der WM 78 wurde ein ehemaliger Nazi-Offizier im WM-Quartier der deutschen Mannschaft offiziell empfangen. Verschiedene Funktionäre und auch Berti Vogt, damals glaube ich Kapitän der deutschen Mannschaft, haben sich positiv über die argentinische Militärdiktatur geäußert. Ah, jetzt herrscht hier Ordnung. Also ja, das war sicherlich ein Armutszeugnis für den Deutschen Fußballverband, also für den Fußballverband der BRD.
10: Ja, in dem Buch gibt es noch ganz viele andere Geschichten zu entdecken. Ich finde es sehr spannend, wie auch Mexiko es geschafft hat, die Austragung zweimal an sich zu reißen. Einmal 1970, weil es Argentinien ausgestochen hat, die damals nur schwarz-weiß hätten übertragen können, wie es im Buch dargestellt ist. Also dann nochmal 1986, als die WM eigentlich nach Kolumbien gehen sollte und Mexiko wieder am Drücker gewesen ist. Also es gibt da viel zu lesen, auch nochmal über die WM 2014 in Brasilien natürlich. Und mit Blick darauf, wo kurz nach der aus brasilianischer Sicht verlorenen, vergeigten WM zu Hause dann in Art sanfter Putsch ein sehr umstrittenes Amtsenthebungsverfahren der damals amtierenden Präsidentin Dilma Rousseff stattgefunden hat und man sich an die Bilder erinnert, wo vor allem dann auch die Rechte sehr oft im Nationaltrikot auf der Straße gekommen ist, sodass jetzt in Brasilien schon viele hoffen, dass Brasilien möglichst weit kommt bei dieser WM, denn da stehen auch noch Wahlen an dieses Jahr. Also so eng liegt dann Politik und Sport oft doch zusammen.
11: Es ist ein trauriges Phänomen, dass nationalistische Bewegungen versuchen, sich ja, also gewisse Symbole zu vereinnahmen, eben auch das Nationaltrikot. In Brasilien ist es tatsächlich geglückt. Die Bolsonaro-Bewegung hat es geschafft, dieses gelbe Trikot von Brasilien damals für sich zu vereinnahmen, sodass viele linke Freunde, die ich habe, dann dieses Trikot nicht mehr tragen wollten. Interessanterweise hat dann auch die brasilianische Fußballmannschaft während der Copa America, die in Brasilien stattfand, öfter mit Retro-Trikots gespielt und mit anderen Farben, mit den alten Farben, die Brasilien hatte, weiß und blau. Offiziell war das einfach, um das Jubiläum der Copa America zu feiern, aber viele denken, dass das eben auch eine Antwort auf diese Vereinnahmung der gelben Trikots durch die Bolsonaro-Bewegung war.
10: Letzte Frage, was erwartest du Hinblick auf die jetzige WM, nicht unbedingt wer Weltmeister wird, sondern auch angesichts der politischen Lage in den USA, vor allem die unmenschliche Abschottungs- und Abschiebepolitik, die Übergriffe von ICE auf Migrantinnen, die ja fast täglich irgendwo auch in den Medien auftauchen. Rechnest du auch mit Protesten?
11: Momentan die Nachrichten, die uns diese Tage erreichen, sind echt besorgniserregend. Die usbekische Mannschaft wurde vor wenigen Tagen vor einem Freundschaftsspiel in New York gründlich kontrolliert von Sicherheitskräften mit Hunden. Ich denke nicht, dass die deutsche Delegation große Probleme haben wird oder dass deutsche Fans Probleme haben werden, aber eben Fans von afrikanischen und asiatischen Ländern vor allem oder eben auch zentralamerikanisch.
10: Ja, wir werden hören in den nächsten Tagen, wie diese Geschichte weitergeht. Also fest steht, Fußball bleibt auch politisch und wer mehr darüber erfahren und vor allem lesen will, dem sei hier nochmal der Blick ins Buch Griff nach Gold, die andere Geschichte der Fußball-Weltmeisterschaft von Carlos Gomez und Glenn Jäger empfohlen. 400 Seiten, da kann man sich auch mal bei einem langweiligen 0-0 die Zeit vertreiben. Vielen Dank dir, Carlos, für das Gespräch und ja, wir haben auch immer dein Herz gehört bei dieser WM. Viel Erfolg euch.
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1: Ich begrüße euch am 8. August, am 8.8. zur Sendung Zeit für Blasmusik von Radio Störfunk. Und diese Sendung ist dem Monat August gewidmet. Und deshalb beginnen wir mit der August-Polka. Tschechisch heißt sie Spronova und wird gespielt von der Dunajská kapela.

Das war also zum Start unserer Sendung die August-Polka. Und jetzt folgt aus der Feder von Kurt Gäble ein Marsch, der heißt Marcia Augustana, gespielt vom Polizeimusikchor Baden-Württemberg unter Leitung von Toni Scholl.

Die Augustiner kommen, so heißt unser nächstes Musikstück in der Sendung Zeit für Blasmusik mit Josef Augustin und seine original donauschwäbische Blasmusik. Von ihm werden wir in dieser Sendung noch etliche Musikstücke hören, so auch der nachfolgende Marsch, die Augustiner kommen.

Liebe Luft und Sonnenschein mit Josef Augustin. Und jetzt folgt eine Aufnahme der Bierzelt-Musikanten, komponiert von Franz Sprenzinger. Und dieser Walzer heißt Im Augustiner Garten.

unter der großen Anzahl von Märschen, die im Laufe der Geschichte dem 1696 in Donauwörth gegründeten Infanterieregiment Hoch- und Deutschmeister Nummer 4 gewidmet wurden, ist der Deutschmeister-Regimentsmarsch von Wilhelm August Jurek wohl der populärste geworden. Wir hören diesen Marsch in einer Aufnahme der Blaskapelle Charisma. Das Arrangement fertigte Franz Watz.

Zum lieben Augustin, ein Solostück für Bariton und Tenorhorn, komponiert von Adolf Angst. Und weiter geht's mit einem weiteren Solostück, Solo für zwei Klarinetten, das Augustin Zitek geschrieben hat. Arrangiert wurde dieses Solo von Miloslav Kass und aufgenommen von den Pilsner Zwölf.

Die Militärmusik Salzburg spielte unter Leitung von Oberst Ernst Herzog den Weidmannsheil Jägermarsch von August Reckling. Und jetzt folgen wieder drei Kompositionen bzw. Arrangements von Josef Augustin. Hab kein Geld und gut, wo die Kastanien blühen und Veilchen blaue Augen.

Wolf-Dieter Vetter und deine Blasmusik spielen die Vollmond-Polka, die Frank Dosch komponiert hat. Bearbeitet wurde sie von Augustin Lefus.

Das war die Vollmond-Polka. Und jetzt folgt einer der vielen österreichischen Traditionsmärsche, eingespielt von der Blaskapelle Makos. August Reckling heißt der Komponist und der Titel des Marsches Der kleine Korporal. Und anschließend dann ein virtuoses Solo, dargeboten von Vlado Kumpan und seinen Musikanten, von Agustin Lara komponiert, Granada.

Josef Augustin und seine original donauschwäbische Blasmusik mit einem kleinen Schlagerpotpourri. Und weil es so schön war, setzen wir noch eins drauf. Zwei Titel mit dieser Kapelle im Birkenhain, das auch Josef Augustin komponiert hat. Und dann von Christian Bruhn, Der Zar und das Mädchen.

Hallo und herzlich willkommen zu eurer Lieblings-Dubwise hier auf Radio T mit der Juli-Ausgabe. Es wird ein bisschen soulful heute, zumindest der erste Teil. Viel Spaß euch!

Wir hören hier in ein neues Release von Deptone rein. Sugar Minot und Victor Axelrod, a.k.a. Tickler, haben sich zusammen daran, oder Tickler hat sich daran gemacht, in Notations Originaltune hier als Reggae-Version zu präsentieren. Super schön, die 7-Inch ist gerade ganz frisch raus. Ich glaube, Ende Mai kam sie auf Deptone. Sugar Minot, I'm still here. Und wir sind hier gerade im Dub dazu.

Wir sind immer noch bei Deptone Records. Wieder eine Produktion von Victor Axelrod aka Tickler. Aber die erscheint erst Ende Juli. Es handelt sich um ein Release von The Sacred Souls. Wie man hört, eigentlich eine Soulband. Und der Track hier, Waiting on the Right Time, ist original oft in einem Album von denen als Soul-Aufnahme veröffentlicht worden. Und Victor Axelrod wurde darum gebeten, ein Reggae-Tune draus zu machen. Super schön geworden, finde ich. Wir sind hier schon im Dub. Das Ganze wird eine 7-Inch, Waiting on the Right Time. Und es gibt noch eine zweite, die auch Ende Juli erscheint. One and the Same wird sie heißen.

die Soul Revivers hier mit Holding It Down und Holding the Dub. Die Soul Revivers sind ein Produzentenduo aus Nick Manassa und David Hill, die um sich rum jamaikanische und Londoner Musiker dahingehend vor allem aus der Jazz-Szene miteinander verbinden und versammeln. Es ist ein wunderbares Projekt, da gab es schon ein Album und ein Dub-Album dazu und das neue Album Holding It Down erscheint Ende August. Also spitzt die Ohren und schaut danach, wenn es soweit ist. Es ist super produziert, klingt total dick, super schön. Ich bin Soul Revivers Fan.

Vielleicht kennt ihr ja diesen wunderbaren Tune Rowing Down the River von The Fourth Street Orchestra. Den spiele ich regelmäßig auf Session, weil ich den schon lange sehr liebe. Und den spiele ich jetzt hier nochmal, weil das Album You Learn von The Fourth Street Orchestra gerade das erste Mal ein Repress gekriegt hat. The Fourth Street Orchestra ist ein alter Ego von Dennis Bovell. Und diesen Tune, den habe ich schon sehr lange auf einer Pressure Sounds Compilation. Aber hier ist das erste Mal so raus wieder, wie er ursprünglich erschienen ist. Und ich spiele euch noch ein bisschen was anderes von diesem Album vor, weil es wirklich, wirklich cool ist. Auf Real Rock ist es raus.

Und wir sind immer noch bei The Fourth Street Orchestra mit dem Track New Kent Road vom Album You Learn Repress raus auf Real Rock Records aus Italien.

versetzt euch in die Zeit 1990er und hier probieren ein paar Leute was aus, was es bis dahin noch nicht gab. Dub wird kombiniert mit Clubmusik und das auf einem totalen Lo-Fi-Level hier. Raus ist das Ganze hier auf K7 Records. Leider nach wie vor nur digital, aber geil, ich freue mich. Es hat ein Remaster bekommen, es klingt gut. Rockers, Hi-Fi, Original, Lo-Fi, das Album und hier mein Lieblingstune des Albums, Sexy Selector.

Das Ganze wurde aufgenommen in einem Lagerraum über einem Klavierladen in Birmingham. Mit einem Casio-Sampler, einem Atari 1040. Ja, und gar nicht so viel mehr. Samples, paar Housey-Vibes und man erkennt immer den Dub darin.

den Vibes hier fällt mir ein, was ich euch noch erzählen will. Morgen geht's bei mir los. Ich fahre auf die Nation of Gondwana, eigentlich ein Techno-Festival in der 31. Edition, nordwestlich von Berlin gelegen. Da gibt's aber auch eine Bühne, auf der Downbeat, Ambient und so ein bisschen weird und chilliger Stuff läuft. Und da bringe ich am Freitag den Dub hin. Man muss ja auch mal raus aus seiner Soundsystemblase gehen. Ich finde das ziemlich cool. Am Freitag 15 bis 16.30 Uhr spiele ich da schön auf einer guten, großen, fetten Anlage Dub.

Ja. Und ich bin dafür, dass wir hier noch was von dem Album hören. Rockers Hi-Fi Original Lo-Fi. Ich zeige euch noch einen anderen coolen Tune vom Album DTI Dub.

Grüße gehen raus an die Ostsee. Da sitzt der Teacher gerade, guckt Sonnenuntergang und hört Dubwise. Das ist löblich.

Die Jungs waren damals echt ihre Zeit voraus. Wirklich, wirklich cool. 1990er, der Tune hier heißt Music is Immortal.

Und zum Thema Music is Immortal. Es gibt endlich mal wieder ein Community Rockers Sound System Date. Schnappt euch mal schnell einen Notizblock und einen Stift. Wir sind beim diesjährigen Kosmos Festival in Chemnitz natürlich wieder dabei. Das Ganze findet dieses Jahr statt am 29. August. Genaueres erzähle ich dann in der nächsten Sendung am 19. August.

Und hier hören wir gerade Tiffery Corporation. Und zwar hat das eine Bewandtnis. Die Jungs feiern 30-jähriges Bandjubiläum und kommen zu diesem Anlass auch nach Deutschland. Ich fahre am 2. August nach Berlin. Das ist leider schon ausverkauft. Es findet aber noch ein Konzert am 1. August in Hamburg statt. Und eins am 26. Juli in Köln. Da gibt es, glaube ich, noch Tickets von Fan zu Fan, die man erwerben kann. Ansonsten ist es ausverkauft und ich glaube, es wird eine recht spektakuläre Show. Wir hören hier 3845 vom ersten Tiffery Corporation Album. 30 Jahre ist es jetzt alt.

Und damit muss ich mich hier schon wieder verabschieden. Die Stunde ist rum. Ich wünsche euch ein paar schöne Festivals, Konzerte oder einen tollen Urlaub in der Natur. Vielen Dank fürs Dabeisein, immer und immer wieder. Wir hören uns wieder am 19. August, dann auch mehr über zukünftige Community Rockers Soundsystem Dates. Big Ups, habt eine gute Zeit. Auf bald, eure Tine.

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Ja, was für ein Brecher hier bei Chris Metalbox. Slaughter-Truppe Well mit Bratwa. Und wir waren Sonntag vor einer Woche waren wir im LKA im Longhorn und haben uns die angeguckt. Und Vorband war Vended mit dem Sohn vom Corey Taylor, Slipknot. War auch sehr geil, ne? Und wir machen gleich weiter. Wir haben heute ein paar Summer Breeze Bands und zwar kommen wir jetzt zum Misery Index und zwar spielen die am Freitag um 14.20 Uhr bis 15.05 Uhr auf der T-Stage und das spielen wir jetzt mal. Komplett Control von Misery Index.

Ja, die ist halt mit Doom to Die. Und jetzt haben wir einen Hörerwunsch, und zwar ist der vom Ralf Schier, und es hat aber gar nichts mit Metal zu tun. Wir haben ja auch schon Andrea Berg und Helene Fischer gespielt als Special-Überraschung. Jetzt kommen wir zu Leave on a Light On von Tom Volker, und das spielen wir jetzt einfach mal, gell? Viel Spaß damit.

Wait to Last von Lamb of God. Wir sind zurück bei der Chris Metalbox. Wir hatten einen kurzen Ausflug zu Tom Walker. Und jetzt machen wir weiter mit Terror. Und nee, wir müssen noch zu Lamb of God was sagen. Und zwar, Lamb of God spielen auch auf dem Summer Breeze. Und zwar spielen die am Freitag 19.10 Uhr bis 20.30 Uhr auf der Mainstage. Und Terror spielen wir jetzt mit Still Suffer. Und die spielen um 20.30 Uhr im Anschluss nach Lamb of God bis 21.30 Uhr auf der T-Stage. Und die hört er jetzt, Terror mit Still Suffer.

Ja, das war ein Dank wie Zuckerbock, kann man kaum aussprechen. Da waren wir ja im Januar in München auf dem Konzert. Und jetzt kommen sie aber auch auf Summerbreeze, und zwar spielen die am Samstag 12.55 Uhr bis 13.40 Uhr auf der T-Stage. Ich freue mich schon drauf, und jetzt kommen wir noch zu einem Tipp von Marc Dempert. Skeleton Pit mit Violent Wait. Die spielen um 13.45 Uhr bis 14.15 Uhr auf der Vera Rebell Stage. Die gucke ich mir auch auf jeden Fall an, und die hören wir jetzt. Viel Spaß damit.

Ja, Expello mit Game Insane. Und zwar waren die auf dem Wacken. Das ist eine Schweizer Metalcore- und Hardcore-Band. Und die haben sich 2006 gegründet und haben eben letztes Jahr 2025 den internationalen Wacken Metal Battle gewonnen. Und deswegen durften sie da spielen. Kommen wir noch zu einer Band, Rise of the Shadows. Eine spanische Melodic Death Metal Band. Und die war 2019, haben sie sich gegründet. Und da hört er jetzt Abyss mit Rise of the Shadows. Viel Spaß.

Ja, das war ein Showing Cheese mit Bad Extensions. Und das ist eine US-amerikanische Musiker und Social Musikerin sogar. Und Social Media Star, man hat es ja gehört, es war eine weibliche Stimme. Die macht melodisch mit melodischem Gesang und Deathcore verknüpft es ja. Und hat sich angeblich schnell einen Namen gemacht in der Metal-Szene als Newcomerin, aber ich habe davon noch nicht gehört, aber ich fand's gut. Wir machen jetzt weiter für den Ralf nochmal was, hat wieder nichts mit Metal zu tun, und zwar kommen wir zu Bruce Springsteen mit My Hometown. Viel Spaß damit.

Ja, geile neue Nummer von Five Finger Death Punch mit Legacy und auch das gleichnamige Album Legacy letzte Woche veröffentlicht. Und am 4. Februar nächstes Jahr sind sie ja in Stuttgart. Und außerdem sind sie noch fürs Wacken Open Air 2027 bestätigt. Und mal gucken, wo sie noch so spielen. Vielleicht kommen sie auch aufs Graspop. Wir hören nochmal einen Song von ihnen, auch aus Legacy, Eye of the Storm. Und danach haben wir noch zwei Lieder vom Propane mit Fed Up und Payback. Und das haben wir nächste Woche, nee, übernächste Woche, am Geburtstag sind wir da in Freiburg auf dem Konzert von Propane. Und jetzt hört ihr noch Eye of the Storm von Five Finger Death Punch. In diesem Sinne ein schönes Wochenende. Ja, genau, nachher spielt der FCK in Wolfsburg. Na, das ist schwierig, aber wir gucken rein, wir schauen, was geht. Also ihr empfangt mich auf der 97,5 in Hall, die 104,8 in Karlsheim und weltweit auf www.störfunk.de und heute ist schon die 108. Chris Metalbox. In diesem Sinne, macht's gut und ciao, bis in 4 Wochen. Genau. Also jetzt viel Spaß mit Five Finger Death Punch, Eye of the Storm.

0: The Belldog, Brian Eno, Mobius, Rodelius und Cluster. Willkommen bei Barsch und Bastards um 20 Uhr. Heute sind wir eine ziemlich große Gruppe. Heute ist dabei Luca, also aka Guac.
1: Der Blingi.
0: Die Lola, der Lasse, hallo. Der Joel und die Sophie. Heute sind wir eine relativ große Gruppe, weil wir haben uns durch Zufall hier gerade nochmal getroffen, weil am Wochenende ist Silvatica, deswegen drehen wir hier gerade vor. Leider können wir euch nicht mehr dazu animieren, zum Silvatica zu gehen, da es gerade noch schon läuft, aber wir hoffen natürlich,
2: dass... Ja, aber es ist Samstagabend irgendwie, Silvatica ist am Laufen. Samstagabend, beste Acts treten auf, unter anderem Blinky am Sonntagmittag irgendwann.
1: Ja.
2: Mit Ghetto House und Co. Blinky hat jetzt mittlerweile seine Beschreibung irgendwie durchgegeben. Silvatica Ultralit, irgendwie, wenn ihr nicht da wart, irgendwie zumindest am Besuchertag, lasst euch blicken, es ist einfach Feuer.
0: Wundervoll. Und merkt euch fürs nächste Jahr, ich bin mir sicher, das wird weitergehen.
1: Juhu, willst du noch was zum Track sagen?
0: Stimmt, ja, der Track ist tatsächlich Krautrock von den 1960ern/70er Jahren mit Einflüssen von amerikanischer Musik und angloamerikanischer Musik. Ziemlich experimentell, elektronisch, ruhig und entspannt und auch ziemlich psychedelisch.
2: Fundiertes Wissen mit Guac.
1: Und Brian Eno, absolute Legende.
0: Absolut. Also Krautrock, merkt's euch, hört euch ein paar Tracks an. Besonders The Belldog kann ich empfehlen.
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2: Nerds,
3: Junge.
2: Was für
0: Nerds,
2: Junge.
0: Was für
2: Nerds. The fuck, Alter. Aber damit wir nicht lang weiter rumschnacken, irgendwie, wir haben noch einen weiteren Song vom Guac, irgendwie, den wir gerne spielen wollen würden.
1: Ja.
0: Los geht's.

0: So, So Long von Jane. Ein weiterer schöner Song aus meinem Musikrepertoire, das ich mir letztens erst gebildet habe. Ich finde den Song einfach wirklich sehr entspannt. Deswegen habe ich ihn auch direkt nach Belldog reingepackt, weil ein bisschen mehr Energie hat er und ein bisschen mehr geht ab. Aber trotzdem ist er wundervoll zum Entspannen. Der Blinker, der schaut uns noch ganz schnell nach, aus welchem Jahrgang dieser schöne Track gereift ist.
1: Aus 1975.
0: Wundervoll.
1: Quite old, nein? Quite old. Ich habe aber einen älteren als nächstes, den ich sehr interessant finde.
0: Na ja, dann pack mal deine Gilf rein und wir schauen mal, was es gibt.

0: All I Wanna Do von den Beach Boys aus den 70ern. Glatt 70. Ein wundervoller Song, den ich zurzeit echt sehr, sehr viel höre, den ich auch der lieben Lola viel gezeigt habe. Und ich bin gerade irgendwie ein bisschen obsessed mit den Beach Boys.
1: Ey, ist ein wunderschöner Track.
0: Ja, und die Beach Boys sind einfach extrem interessant.
1: Auf jeden Fall. Also ich kenne mich da nicht so gut aus. Kannst du mir da ein bisschen was erzählen vielleicht?
0: Der eine Beach Boy war ein Anhänger von Charles Manson und hat den bei sich wohnen lassen und hat den so ein Motorrad geschenkt und so.
1: Okay, krass, wild.
0: Die haben einen riesigen Katalog an Musik, die haben riesige Alben, die auch auf jeden Fall legendär sind.
1: So Grateful Dead mäßig, so von der Menge her, oder?
0: Hätte ich schon gesagt, dass es schon ein bisschen hinkommt fast.
1: Ja, also schon Artist World 4 rausballert auf jeden Fall.
0: Ich glaube, Grateful Dead hat schon mehr noch so Live-Konzerte und so.
1: Ja, das auf jeden Fall. Ja, die zu übertoppen ist auch schwer, aber so in die Richtung.
0: Ja, aber wunderbarer Song und ich finde, der ist, glaube ich, so das erste Beispiel für einen Dream-Pop-Song.
1: Oh.
0: Vom Genre her und dann würden wir vielleicht auch ein bisschen in die Richtung gehen. Ich weiß nicht genau,
1: ob
0: King Crew jetzt so zu Dream Pop zählt. Also so Maisie
1: Star. Aber wir gehen, wir gehen in die ruhige Richtung auf jeden Fall.
2: Ja, ist wahrscheinlich ja auf jeden Fall ruhig, aber in die Dream Pop Richtung würde ich jetzt vielleicht nicht sagen.
0: Ja, kaum so alternativ, Indie, aber trotzdem schöne Songs und.
1: Genau, da wird uns der Lasse gleich mehr dazu erzählen und wir schicken euch auf die Reise, würde ich mal sagen.
0: Ja, würde ich mal auch sagen.

0: So, das war Outgetting Rips von King Krewel. Erstmal Riesenkompliment an Sophie, die sich den Song quasi so ausgesucht hat. King Krewel ist wirklich ein extrem interessanter Künstler aus dem Süden von London. Und es gibt so eine kleine Parallele zu einem ziemlich bekannten Künstler oder einem sehr bedeutenden Künstler auch des 20. Jahrhunderts, nämlich Jean-Michel Basquiat. Der hat mal, also ich würde es nicht als Kunstwerk bezeichnen, aber es liegt auf jeden Fall in einem Museum aus, einfach mal auf einen Zettel geschrieben, out getting ribs, also erst draußen Rippchen holen. Und das wurde dann quasi ausgestellt, also es war einfach nur so ein Erinnerungszettel und daran hat sich dann quasi King Krewel inspiriert oder daran ist der Songtitel zumindest inspiriert, ja. Und also falls mal irgendjemand von den Zuhörern die Chance hat, King Krewel live zu sehen, das kann ich wirklich nur weiterempfehlen, also es ist sehr energetisch, ja. Wirklich, also ganz, ganz toll, ich finde es wirklich, also ich würde den auch sehr gerne mal live sehen, ich kann auf jeden Fall, also wer sich selber überzeugen möchte, der kann gerne auch einfach mal auf YouTube sich einen Live-Auftritt geben, es ist wirklich eine tolle Live-Band und auch super cooler Typ, ja genau.
1: Ja, Radio-Review hat gleich deine zwei Lieblingskünstler genannt.
0: Ja, erst einen, der zweite kommt wahrscheinlich noch. Oder die zweiten.
1: Ich meinte Jean-Michel Basquiat.
0: Nein, ja. Toller Künstler auf jeden Fall.
2: Aber kommt noch ein besserer anscheinend.
1: Ich glaube, wir warten auch noch ein bisschen mit so richtig dream-popping Songs. Und da kommen zwei Banausen wieder rein. Ja, ja.
3: Wir wollten keine Erwähnung haben. Deswegen sind wir geschlichen.
1: Ey.
3: Hier kommen Lola und Jean. Back in Stu. Wir haben gerade gehört.
2: King Krewel.
3: King Krewel, der Leslie war schon am Start.
2: King Krewel.
3: Hat der Leslie auch schon ein paar Worte gesagt?
2: Ja, der Leslie hat uns gerade die wundervolle Geschichte.
0: Du hast mein Radio-Debüt verpasst.
3: Okay.
2: Geschichte
3: okay,
2: erzählt okay. Von Outgetting Rips.
1: Und du hast gerade auch einfach zerstört, Joe.
0: Ihr müsst euch unsere Situation hier
3: ich
0: vorstellen.
3: Ich bin reingekommen irgendwie und ich wollte eigentlich reinsneaken irgendwie, ohne dass irgendwelche Attention gedragt wird. Wir sind Barschen-Bastards, wir sind unscripted as fuck, wir labern einfach nur irgendwelchen Quatsch, haben unseren Spaß. Es ist Hochsommer, wir haben heute 34 Grad mindestens.
0: Joe, der Wetterfrosch.
3: Und
0: ja, ihr müsst wirklich unsere, unser Scheißgelaber entschuldigen, weil wir sind hier, ihr müsst euch unsere Situation vorstellen, wir sind in einem extrem überhitzten Studio, haben so. Alle schon was getrunken, es ist...
2: Nicht alle.
3: Es ist wichtig, hydrated also zu sein.
2: Wasser, genau. Wir haben uns ordentlich gehydrated. Das war schon fein.
3: Ja, genau. Wir sind Barschen-Bastards. Aber der Lasse hat gerade den Frosch angesprochen. Es ist Samstag. Wir sind Barschen-Bastards. Und das Silvatica steht dieses Jahr unter dem Thema Insekten. Es ist zwar schon Samstag. Ihr hört es viel zu spät, um Silvatica Promo zu machen. Aber es wird so cool. Es ist ein Falter bereits aufgestellt, irgendwie an diesem wunderbaren Dienstag.
1: Glaubt auch nicht. Frösche sind Amphibien.
3: Ja genau, es sind Amphibien, aber der Eingang wird ein fucking Frosch. Geil. Und es wird richtig cool. Geht auf Silvatica, gönnt euch zumindest den Familientag, irgendwie lasst Liebe da.
2: Und vor allem, wenn wir euch interessieren konnten, dann schaut euch einfach mal das Insta an. Da seht ihr wohl am besten, was da so abgeht.
3: Genau, whatever. Wir würden sagen, mit Barschen Bastards geht's so im Zentrum irgendwie um Musik. Ein Amphib hat mich gerade gebissen, das war der Lasse. Wir machen weiter mit Musik.
1: Es wird dreamy.

0: Das war Fish von Brian Jonestown Massacre.
1: Wie man sieht, die Musik ist ruhig, wir sind laut, wir sind wieder dabei bei Barsch und Bastards 20 Uhr.
0: Yeah, auf den Frequenzen, ich weiß auswendig.
1: Haus raus.
0: 97,5 in Schwäbisch Hall und 104,8 in Kralzheim.
1: Jetzt haben wir's raus.
0: Und Kralzheim, wir sind hier
2: wir
0: auch
2: sind Kralzheim im Jugendstärksten.
0: Ja, wir lieben Horror von uns Volksfest. Und Engel.
2: Und Engelbier.
0: Keine Kauft
2: alle Engelbier.
3: Bio-Kralzheim.
1: Aber wir sind Anti-Alkohol.
0: Ja, natürlich. Wir mögen die Zitrell
1: und natürlich, die Cola-Mix. Natürlich, natürlich.
0: Und ACE natürlich.
4: Diese Brause ist super.
0: Ja.
1: Ja, beim Joel lässt die Korken knacken. Ich hoffe, ihr habt einen wunderschönen Abend, genauso wie wir. Bei uns, wir sind auf dem Festival, wir powern uns aus. Wir freuen uns natürlich um alle Zuhörer, die wir haben. Und ich hoffe, ihr genießt unsere wunderschöne Musik, die wir hier liefern können.
0: Ich will noch was Lustiges sagen zu dem Namen. Kennt ihr Brian Johnson oder Brian Jones?
1: Je.
0: Yeah. Und ich finde es lustig.
2: Der Hund von Family Guy.
0: Nee, das ist der psychedelische Antreiber der Rolling Stones.
1: Legende.
0: Legende. Club 37.
1: Mm-hmm. Oh, ist auch 22.
0: Ja. Aber ich finde es lustig, dass der Song, der neu herausgekommen ist, ich glaube 2010 herum, sich auch auf die Zeit, die wir, wo wir es gerade bewegt haben, mit den Beach Boys und mit Jane, sich darauf bezieht. Und
1: jawohl.
4: Jetzt war das jetzt ein Witz oder was war das?
1: Ne, das war eine Anekdote.
4: Das war eine Anekdote aus dem Leben.
2: Tja, das Leben natürlich haben wir doch nicht verstanden.
4: Ich hab nicht zugehört. Das tut mir leid. Ich bin natürlich die ganze Zeit am Start.
1: Ja, der Joel ist ein bisschen in anderen Sphären unterwegs. Körperlich da, geistig ein bisschen woanders.
0: Barsch und Bastards, der ADHS-freundliche Podcast.
4: Yeah. Die inhaltsloseste Sendung des Dörfungs 2026.
1: Heute psychedelische Dreamy Vibes.
0: Und der Lasse hat hier guten Content geliefert, bin ich ehrlich.
2: Ja, Applaus. Allerdings.
0: Das war, glaube ich, ein bisschen zu laut für das Radio, aber wir machen weiter mit dem Song für die Lola und von der

0: Genau, das war In the Kingdom von Maisie Starr, einer meiner Lieblingskünstlerinnen, würde ich so sagen. Und auch für mich persönlich irgendwo auch ein Sommerhit. Was heißt Hit, aber auch so ein Lied, das ich gerne im Sommer höre, weil ich auch eher so eine verträumtere Person vielleicht bin. Und Sommer heißt für mich nicht nur irgendwie so peppige Musik oder auch mal, wo man sich richtig gern bewegt, sondern auch einfach, wo man seine Gedanken einfach schweifen lassen kann. Und es ist auch ein perfektes Lied für eine Busfahrt, finde ich. Wenn man verträumt aus dem Fenster
1: kommt. Man darf im Sommer traurig sein.
2: Strong, wirklich.
0: Genau, das war's schon. Du bist nicht am Mikro.
3: Ja, passt schon.
4: Passt schon, wundervoller Song.
1: Die Form des Kinders.
0: Okay, ich bin fertig.
4: Nein, wirklich ein fantastischer Song. Ich muss gerade auch wirklich schon nachfragen, wie der Song nochmal heißt, weil der ist wirklich schön.
5: Soll ich es wiederholen?
1: Und auch eine schöne, ist das eine Orgel da drin? Das hört sich richtig schön an.
0: Ich glaube schon, am Anfang ist eine Orgel.
5: Richtig rumgeorgelt.
0: Achso, die Lola ist übrigens auch der technische Support, der immer erwähnt wird.
4: Genau, und unsere Social-Media-Führerin.
2: Ja. Genau, wenn Social-Media an den Start gehen würde. Barsch und Bastards gibt es unter demselben Namen, wie ihr im Störfunk seht. Irgendwie entweder Bastards und Barsch, irgendwie, ich glaube, das würde dasselbe rauskommen. Promo für unser Insta, das privat ist, irgendwie, weil da aktuell weiterhin wo Junk hochgeladen ist, soweit ich weiß.
5: Ja,
2: genau. Barsch und Bastards steht für super unscripted Shows, irgendwie mit unterschiedlichsten Genres. Zwischen angefangen mit Krautrock, weiterhin mit altem, angepunktem, was ist da?
4: Postpunkig,

Es ist Sonntag, es ist 14 Uhr und damit ist Zeit für Musik aus. Ich bin heute allein im Studio, weil alle anderen ausgeflogen sind, das schöne Wetter genießen. Ich bin hier im dunklen Studio, schön abgedunkelt, dass es hier auch schön kühl bleibt. Draußen tobt das Kuchen- und Brunnenfest. Und deswegen habe ich mir gedacht, gibt's diese Woche einfach mal Musik aus Rally House. Einfach ganz entspannt. Ja, legen wir direkt los mit The Shapeshifter.

0: das.
1: Ja, relativ entspannt für so einen Sonntag. Es ist immer noch wunderschönstes Wetter und ja, bei uns geht's jetzt immer noch weiter mit Haus. Viel Spaß!

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2: Ja, willkommen zurück bei Musik aus. 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Ja, wir machen einfach weiter mit Haus. Macht euch einen schönen Sonntag.

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Es ist 14.40 Uhr auf einen schönen Sonntag. Jetzt geht's hier weiter mit Lazy at Flat 22 von Jolo und Salame. Viel Spaß!

Leute, das war Musik aus. Mein Name ist Silas, ihr hört uns auf Störfunk. Entweder auf der 97.5 in Schwäbisch Hall oder auf der 104.8 in Crailsheim oder 24/7 worldwide im Internet auf www.störfunk.de. Ja, wir haben heute ein bisschen Hausplatten gehört, einfach so entspannt auf das schöne Wetter. Genau, ich verabschiede mich von euch. Wir hören uns nächste Woche wieder, wie immer sonntags 14 Uhr.

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1: Herzlich willkommen in Mrs. Pepsteins Welt. Wenn ihr diese Sendung gerade live hört, dann ist es der 25.11.2025, kurz nach 20 Uhr. Herzlich willkommen und hallo. Solltet ihr irgendwann anders diese Sendung hören, dann hört ihr sie in der Wiederholung bei Radio Blau oder einem anderen freien Radio eurer Wahl. Und mein Gast heute ist Alicia Edelweiß, eine Musikerin aus Wien. Aufmerksam bin ich auf sie geworden durch eine Redakteurin von Radio Froh aus Linz. Liebe Grüße an dieser Stelle an Petra. Ich fand erstmal den Namen einfach lustig und habe mir dann mal angehört, was Alicia für Musik macht und bin dann auf ihren Smash-Hit Feminist Girlfriend gestoßen, den ich sofort super fand und über den wir natürlich auch im Interview gleich sprechen werden. Ihre aktuelle Platte heißt Furie, ist im Mai diesen Jahres erschienen und genau, wir sprechen über das Album Furie. Dann gleich hier in Mrs. Pepsteins Welt. Bevor wir jetzt in das Interview mit Alicia reinstarten, gibt es aber erstmal noch einen kleinen Veranstaltungstipp. Am 9.12. in der Stadtbibliothek am Wilhelm-Leuschner-Platz um 17 Uhr, da wird es eine musikalische Lesung mit einer Person geben, die schon sehr oft in dieser Sendung zu Gast war, Bernadette Hengst. Sie stellt ihr Buch vor, Warum ich so laut singen kann, also Geschichten hinter den Songtexten und die Songtexte sind in diesem Buch erschienen im Ventil Verlag und Bernadette stellt dieses Buch vor. Wir unterhalten uns darüber, also ich werde die Moderatorin der Veranstaltung sein und im Anschluss könnt ihr dann auch noch das Buch vor Ort erwerben, wenn ihr das möchtet oder kurz mit uns schnacken. Genau, das ist am 9.12. um 17 Uhr in der Stadtbibliothek und ihr bekommt jetzt erstmal noch einen Song von Bernadette Hengst.

0: Ja, das war Mama Blues vom aktuellen Album von Bernadette Lahengst. Am 9.12. könnt ihr sie in der Stadtbibliothek Leipzig erleben. Apropos Bücher, das Interview mit der folgenden Künstlerin habe ich aufgezeichnet in einem kleinen Laden im Leipziger Osten. Orinoco Books heißt der. Das ist ein Secondhand oder wie sagt man dann, Antiquariatsbuchladen. Und manchmal machen die Menschen, die den Laden machen, aber dort auch Konzerte. So auch Ende Oktober, als dieses Konzert mit Alicia Edelweiss dort stattfand. Und ihr müsst euch vorstellen, in diesen Laden passen nur 25 Leute. Also es werden auch nicht mehr als 25 Leute reingelassen. So gab es also einen ganz intimen Konzertrahmen für uns, die wir dort waren. Und normalerweise in Wien ist Alicia wesentlich bekannter als hier in Leipzig und verkauft da größere Hallen aus, also Hallen weiß ich nicht, aber größere Venues aus, und so war es wahrscheinlich für sie auch was Besonderes, in so einem Setting zu spielen. Das Interview haben wir auch in dem Laden gemacht. Vielleicht hört ihr so ein bisschen irgendwas Buchladenmäßiges raus, ich weiß es nicht. Ich wünsche euch auf jeden Fall jetzt viel Spaß mit dem Interview mit Alicia Edelweiss. Herzlich willkommen in Mrs. Pepsteins Welt, Alicia Edelweiss. Vielleicht kannst du dich erstmal kurz selbst ein bisschen vorstellen.
1: Sehr gern. Genau, ich bin Alicia Edelweiss. Ich wohne in Wien. Ich bin in Österreich aufgewachsen und bin Musikerin, Singer-Songwriterin, Performerin, mache verschiedene Sachen auch.
0: Zwei, drei Sachen würde ich gerne von dir vorab noch wissen, bevor wir über dein aktuelles Album sprechen. Du kannst relativ viele Instrumente spielen oder so ein paar Instrumente. Kannst du mal sagen, welche? Also erst nur nennen, weil über manche frage ich dich nachher noch was. Und wie du die gelernt hast und wann?
1: Ich spiele Akkordeon, Klavier, Gitarre, Ukulele und so Synthesizer. Mein Ursprung kommt schon eher so aus der Anti-Folk- und Punk-Szene. Das heißt, ich spiele alles einfach so, wie ich spiele. Also ich bin keine Virtuosin oder so, aber das hat mich auch nie so interessiert. Also ich habe es nie studiert. Ich bin Autodidaktin in allem und schaue einfach immer, wenn ich ein neues Instrument in die Hand bekomme, was ich drauf machen würde. Ja.
0: Und was war das erste Instrument? Also hast du auch als Kind schon irgendwie was dir selber beigebracht?
1: Also ich hatte Blockflötenunterricht, als ich 6 war, im Dorf. Und dann habe ich Violine ein Jahr gelernt und dann ziemlich bald aufgegeben. Und dann mit Gitarre begonnen. Aber halt, ja, so Chords gelernt und so. Ja.

0: Ja, dann lass uns mal über dein Album sprechen. Das heißt, also dein aktuelles Album, das heißt Furie. Das ist jetzt so ein Begriff, der dann erstmal so ein bisschen negativ konnotiert wird. So, man könnte jetzt noch so hysterisch sagen oder sowas. Aber eigentlich auch so Wut, würde ich sagen. Ich würde gerne wissen, was bedeutet der Begriff für dich und warum hast du den ausgewählt?
1: Ich habe recht spät mir den Titel ausgedacht und es hat viel damit zu tun, wie es mir irgendwie so im Endspurt gegangen ist vom Album und da war irgendwie viel Wut irgendwie da und das hat mir geholfen, auch das Album fertig zu machen. Und es ist, ich würde nicht sagen, dass der Titel für alle Lieder voll repräsentativ ist, aber für mich war es so wie so ein letzter Song, Livic, irgendwie so wie, das ist der 10. Titel, Furie.
0: Okay. Aber was ist eine Furie für dich so?
1: Je mehr ich mich mit dem Begriff beschäftigt habe, desto positiver sehe ich es jetzt auch. Die Furien waren ja die Rachegöttinnen in der griechischen und römischen Mythologie. Und waren Symbole der Gerechtigkeit. Eigentlich haben halt so Kriminelle bestraft.
0: Ja. Ich frage dich erstmal was über das erste Stück. Behind the Gates heißt es. Das ist schon so ein fast orchestrales Popwerk und eröffnet das Album. Musikalisch finde ich es ganz großartig. Die Geschichte im Song klingt aber nicht wirklich witzig. Im Gegenteil, worum geht's da?
1: Das ist das einzige Lied, worüber ich nicht reden kann. Okay. Aber ich würde sagen, ja, also das Lied und Furie haben viel gemeinsam. Okay. Ja.
0: Okay. Dann habe ich es ganz gut erfasst, dass es um was nicht so Schönes geht und darüber müssen wir dann auch nicht reden, wenn du darüber nicht reden möchtest. Dann lass uns über Feminist Girlfriend sprechen. Darüber wirst du wahrscheinlich gerne sprechen.
1: Ja, das geht.

0: Ich bin mir nicht ganz sicher, ob ich bei dem Lied alle Ebenen erfasst habe. Es war aber das erste Lied, was ich von dir kannte und ich habe es von Anfang an geliebt, weil so als Frau, die vorwiegend hetero begehrt, ist es einfach ein sehr cooler Song, mit dem man sich identifizieren kann. Und die eine Ebene ist, glaube ich, so, dass eigentlich, habe ich das so verstanden, dass sozusagen eine andere Partnerperson sich ein Feminist Girlfriend wünscht, sich das irgendwie anders, sich ganz toll vorstellt. Genau, und hinten raus kommt aber so die Auflösung, welchen Mann wünschst du dir und was soll der erfüllen so?
1: Ja, für mich ist quasi, meine Perspektive vom Lied ist, dass es quasi ein heterosexuelles Pärchen ist, also ein Mann und eine Frau. Und quasi die Vorstellungen, die er hat und die sie hat. Ich glaube, in unserer Szene oder in unserer Bubble ist es ja eigentlich sind ja Feministinnen, werden ja oft sehr alles so stark und irgendwie selbstbestimmt dargestellt. Und das ist ja für viele Männer attraktiv auch. Und dann aber, es ist aber dann so ein Paket, was sie dann nicht wollen eigentlich. Also das ist so meine Erfahrung. Irgendwas habe ich mal gelesen, dass Männer halt so freie Frauen lieben, damit sie sie in einen Käfig stecken können. Ja, okay. So. Also ich glaube, es gibt viele solche Leute und das habe ich eben auch erlebt und das hat mich voll schockiert, weil ich war erst einmal in einer Beziehung und ich habe dann verstanden, was bei meinen Freundinnen so alles abgegangen ist und ich habe es echt nicht gecheckt, dass das so, wie viel Sachen unterbewusst abgehen und wie gestört das eigentlich ist, diese Beziehungssache.
0: Ja, voll, aber am Ende machst du eine Kontaktanzeige des im Song.
1: Ja. Aber ich weiß nicht, ob, ja.
0: Man könnte es als solche verwenden auf jeden Fall, aber am Ende gibt es noch Hochzeitsglocken, deswegen sage ich, das ist nicht ganz ironiefrei.
1: Ja, voll.

0: Stück, was mir auch aufgefallen ist, The Shiny Ones. Ist das so ein Plädoyer fürs Crazy sein, fürs Quatsch machen? Also da singst du Heartaches, Lips Break, I'm Scared of New Friends, The Shiny Ones are supposed to pull towards each other und so weiter. Und dann, ja, hat es auch was von so einem Kinderlied?
1: Das Lied ist eigentlich einfach so eine Geschichte, wie ich war mit einer Freundin Straßenmusik machen in Paris für ein paar Wochen und dann habe ich das alles in ein Lied gepackt. Aber es ist auch so ein, das Feiern von Frauenfreundschaften auch so, ja, und wie das einfach anders ist, wie Frauen einen wahrnehmen und wie Männer einen wahrnehmen.
0: Mich hat es musikalisch total erinnert an die Kimya Dawson-Platte, diese Utopian Future heißt sie, glaube ich, wo die dann auch immer so ein Gemeindechor so mit eingebunden hat.
1: Oh. Ja, mein Traum war ja, so einen Kinderchor dabei zu haben, aber ist dann nicht passiert.
0: Beim nächsten Mal. Ist es so, dass du dann auf Konzerten, also heute in Leipzig werden so 25 Leute kommen, ist ja schon ein kleiner Chor, also machst du dann sowas wie, ihr könnt jetzt auch mitsingen?
1: Habe ich noch nie gemacht. Ich bin halt auch, ich bin nicht so ein Fan von Mitklatschen und, aber eigentlich, ja, das ist aber eine gute Idee.
0: Zusammen singen ist was anderes als Mitklatschen, ja. Finde ich. Ja. Ja, und dann hast du da noch so eine, ist da eine Blockflöte drin? Ist dann so eine Reminiszenz an deine Kindheit?
1: Ja, Blockflöte ist nach wie vor mein Lieblingsinstrument. Ja.
0: Ich habe tatsächlich eine ganze Flöten-Playlist, kann ich dir, ja.
1: Oh, wow.
0: So Musik aus allen Genres, da kommt das Stück jetzt natürlich auch rein, ja.

0: Ja, dann hast du einen Song von Daniel Johnston gecovert, Walking the Cow. Ich kannte den über True Love Will Find You in the End, war jemand aus den USA, der in den 90ern von so einigen Indie-KünstlerInnen verehrt wurde. Und das Original hat schon was sehr, sehr Experimentelles, klingt auch wirklich so wie mit Kassette aufgenommen, was Daniel Johnston ja viel gemacht hat. Wie bist du drauf gekommen, das Stück zu covern?
1: Ich bin schon seit langer Zeit ein Fan. Mir hat irgendwann jemand die Doku über ihn empfohlen, Daniel Johnston and the Devil. Und ab da war ich halt voll der Fan und habe so viel gehört. Und ich covere seine Lieder sehr viel. Es ist mein Traum, mal so ein Coveralbum zu machen. Aber es braucht alles auch Zeit. Ja. Ja.
0: Das ist ja ein sehr kryptischer Text auf jeden Fall. Also, und in dem Original sind ja auch Schweine drin.
1: Echt?
0: Auf jeden Fall singt er immer so oink oink oder sowas.
1: Wirklich?
0: Ich glaube ja.
1: Ah.
0: Gar keine Kühe.
1: Habe ich jetzt gar nicht. Ich weiß nur, dass im Original seine Stimme so extrem leise ist und die Orgel mega laut. Und ich habe halt so viele Interviews auch von ihm geschaut. Und in einem Interview sagt er über das Lied, dass das Leben sich so schwer für ihn anfühlt, als ob er eine Kuh hinter sich herziehen muss die ganze Zeit.
0: In dem Stück ist das Akkordeon auch sehr präsent. Als ich Kind war, wollte ich immer Cello lernen. Stattdessen sollte ich dann Akkordeon lernen und fand das irgendwie blöd und habe das deswegen nicht gemacht. Heute denke ich aber manchmal, es ist eigentlich ein geiles Instrument. Warum ist Akkordeon eigentlich cool? Mach mal ein Plädoyer für Akkordeon.
1: Also ich finde, Akkordeon hat viel mit Zirkus auch zu tun und irgendwie finde ich so das Straßeninstrument. Und ich habe ja viel Straßenmusik gemacht und komme irgendwie von dort. Und ich mag es einfach sehr. Ich find's ein sehr cooles Instrument, wenn man es cool macht.
0: Es hat natürlich so, in Österreich hat es natürlich so diesen volkstümlichen Vibe auch. Aber so spielst du es ja nicht.
1: Ich kann gar nichts Volkstümliches spielen. Ich kann eigentlich nichts spielen. Ich spiele nur die Sachen, die ich spiele, also meine eigenen Lieder. Und halt, ja, ich war sehr inspiriert von Beirut und so und die Tom Waits Platten mit Akkordeon und solche Sachen. Aber so volkstümliche Musik kenne ich gar nicht so, ja.
0: Genau, bei dem Walking ist es ja am Anfang so sehr präsent, dann so ein bisschen, also so von puristisch bis präsent, sage ich jetzt mal, das Akkordeon. Wie entscheidest du, wie du ein Instrument in den Songs einsetzt?
1: Also meistens schreibe ich ein Lied auf, also das ist ein Cover, aber meistens schreibe ich ein Lied auf irgendein Instrument und dann, wenn es mit Band sein soll, dann zeige ich es der Band, also meiner Band, und dann arrangieren wir ihre Sachen gemeinsam, irgendwie so die Streichersachen, und dann ist es so.
0: Und wenn du die Instrumente jetzt, sag ich mal, so autodidaktisch gelernt hast und die nur so spielen kannst, wie du das machst, und dann mit MusikerInnen zusammenarbeitest, wie vermittelst du denen das? Also spielst du das vor und die spielen es nach, oder?
1: Nein, ich spiele mit Leuten, die auch viel in der Pop-Szene gespielt haben und auch sehr eigenständig sind und nicht nur nach Noten lesen können quasi. Und von ihnen kommen halt immer voll viele Ideen auch, weil sie tolle Musiker sind. Und bei mir ist dann eher so, ich kann nicht sagen, mach das. Also manchmal habe ich vielleicht echt eine konkrete Idee, aber meistens ist es eher so, das gefällt mir nicht, mach was anderes. Irgendwie so. Okay. Oder das ist super. Ja, irgendwie so.
0: Also es ist schon so, dass ab irgendeinem Punkt auch für eine Albumproduktion dann die Musiker dazukommen quasi?
1: Meistens sind sie eigentlich am Anfang, also bei Furie und beim letzten Album war es so, dass wir quasi die Basics zusammen gemacht haben. Also Basics waren immer die Streicher-Arrangements und mein Instrument. Und dann im Studio waren sie dann gar nicht mehr dabei und dann habe ich viele Overdubs und Backing-Vocals und so gemacht.
0: Ja. Deine Bildsprache, deine Musik, deine Auftritte, deine Texte, das ist ja schon so ein Gesamtkunstwerk, sage ich jetzt mal. Wie wichtig ist dir dann deine künstlerische Autonomie?
1: Ja, ich glaube, sehr wichtig. Manchmal vielleicht sogar zu viel, ich bin mir nicht sicher. Also ich bin jemand, ich kann überhaupt keine künstlerische Kompromisse eingehen. Aber ich glaube, es ist gut. Ich will es vorbei behalten. Weil sonst wäre es halt anders. Sonst würde es wahrscheinlich nicht so klingen, wie es klingt. Mhm. Weil es ist dann so, ja, wieso macht man es dann, wenn es dann nicht so ist, wie man es will irgendwie. Keine Ahnung. Ich glaube, vielleicht manchen ist es gar nicht so wichtig, wie die Produktion dann ist. Oder sie wollen halt, dass irgendwas so klingt wie etwas, was es schon gibt. Und dann ist es nicht so schwierig. Aber wenn man irgendwie... Ich meine, ich sage nicht, dass meine Musik so klingt wie noch nie etwas zuvor, aber wenn man nicht weiß, wo es hingeht, muss man halt irgendwie ist es voll viel Arbeit und Experimentieren und ja.
0: Ich glaube halt, dass ja viele KünstlerInnen jetzt in so einem Dilemma stecken, auch der Vermarktbarkeit und der Verwertbarkeit. Ja. Und da ist es natürlich, was du machst, dann so mal so ein 8-Minuten-Stück da zu haben und so, ist natürlich jetzt erstmal nicht das, was so vermarktbar ist. Wie gehst du damit um, oder?
1: Ja, ich glaube immer, wenn ich irgendwas Neues mache, glaube ich immer, es ist das Beste, was ich jemals gemacht habe. Und dann denke ich, jetzt werden es alle lieben. Und dann bin ich so, also na, das ist doch noch immer Nischenmusik. Und ich verstehe es aber manchmal nicht, weil ich finde eigentlich, dass meine Musik total zugänglich ist.
0: Also ich finde auch, dass jetzt zum Beispiel so ein Stück wie Feminist Girlfriend ist ja ein übelster, also das ist ja eigentlich ein Popsong.
1: Ja, voll, das ist eh so der poppigste, das ist eh das Lied, was sie dann in Österreich zumindest im Radio gespielt haben. Auch in Deutschland, ein paar.

0: Ja, in Fall, The Fly and the Water, da sind so eigentümliche Furiengeräusche drin. Was ist das eigentlich? Sind es Wale oder ja?
1: Ja, das sind ein paar so Synth-Wale, also keine echten Wale, und dann sind auch ein paar echte Field Recordings von Walen, die ich nicht selber gemacht habe.
0: Warum sind da Wale in dem Song?
1: Es geht um Wasser, das Lied, und ja, wie ich es geschrieben habe, habe ich nie an Wale gedacht, aber irgendwie habe ich dann in den letzten Jahren eine Faszination für Wale entwickelt und auch so fürs Tauchen. Ich habe es noch nicht gemacht, aber es ist ein Traum von mir, so Apnoe-Tauchen zu machen. Und ja, voll. Und ich, ja, es hat gut gepasst.
0: Kannst du noch ein bisschen mehr über den Song erzählen?
1: Mhm. Entstanden ist es durch einen Traum, den ich hatte. Also es hat auch irgendwie so Traumbilder und irgendwie so was Verträumtes. Und ja, das war vielleicht eines der schwierigsten Lieder, weil ich wusste nicht, in was für eine Richtung es gehen soll. Und da war es dann echt klar, es braucht viele so Synth-Sachen und so und Field Recordings und ja.
0: Ich habe irgendwo in einem anderen Interview gelesen, und eigentlich stelle ich keine Fragen, die sich auf andere Interviews beziehen. Damit bin ich mal auf die Schnauze gefallen. Aber dich frage ich jetzt trotzdem. Du hast dir gewünscht, dass Leute das Album in der Nähe von Wasser oder mit einem Kuscheltier im Arm hören. Warum? Wieso hast du dieses Bild?
1: Ich hab einfach irgendwas gesagt, wie ich gefragt
0: habe. Siehst du, das ist genau der Grund, warum man das nicht machen soll? Das ist einfach wieder passiert.
1: Ich finde, das ist eine gute Idee, aber ich würde nicht sagen, dass man es machen sollte.
0: Okay.
1: Aber es ist vielleicht, was ich machen würde. Ja. Ja.
0: Und was ist dein Lieblingskuscheltier?
1: Ein Fuchs.
0: Okay. Kein Wal.
1: Nein. Ich habe auch einen winzigen Wal, aber irgendwie ist es komisch, wenn ein Wal so klein ist.

0: ein Song hat mich total berührt auf der Platte. Das ist der I Once Was Young. Da du noch nicht wirklich alt bist, habe ich mir so gedacht, das ist so ein Blick in die Zukunft und du hoffst, dass es eben nicht so ausgeht, wie du es da beschreibst in dem Song. Ja, vielleicht kannst du was dazu erzählen.
1: Tatsächlich habe ich ist es das einzige Lied, was aus der Perspektive von wem anderen geschrieben wurde. Also ich habe es für jemanden geschrieben, der es sehr schlecht ging. Und es geht halt um sie, aber ich widme es jetzt auch immer Leuten, die irgendwie so chronische Krankheiten haben, weil es gibt so viele junge Leute, die nie das Gefühl von Jugendlichkeit hatten, weil sie einfach, seit sie Kinder sind, krank sind. Also es gibt so viele. Ja. Und es sind halt so auch so unsichtbare Krankheiten.
0: Ja, das ist so das Zarte in diesem Stück. Also das ist so, finde ich, so ultra zart. Also du singst ja da auch so von einem gebrochenen Körper oder ne, I'm broken. Ja, also es geht eigentlich nicht wirklich ums Älterwerden.
1: Also ich kann mich auch damit identifizieren mittlerweile, weil ich hatte jetzt auch die letzten Jahre so gesundheitliche Sachen. Also ja, es geht darum, dass man halt sich alt fühlt, aber nicht alt ist, irgendwie so. dieses Gefühl so, war, ich sollte ja eigentlich jung sein, aber ich fühle mich gar nicht jung, weil mein Körper es nicht mitmacht oder so.
0: Ja. Ja. Ich finde auch, wenn man älter wird und dann denkt man manchmal so, ja, war schon auch geiler, als man jünger war, aber man weiß halt mehr und das ist auch irgendwie geil. Also so, du kannst dann manchmal dich nicht mehr so auf den Körper verlassen, aber so auf so Erfahrungen, das finde ich eigentlich ganz schön. Trotzdem hat er mich auch gekriegt. Ja. Du hast jetzt schon ein paar Mal erzählt, dass du als Straßenmusikerin unterwegs warst, ganz viel. Wie kam es eigentlich dazu und was ist so das, was dir daran Spaß gemacht oder Spaß macht? Weiß nicht, ob du es überhaupt noch machst.
1: Ich mag es jetzt gar nicht mehr, aber früher hat es mir wirklich sehr viel Spaß gemacht. Ich habe auch so viel Auto gestoppt und für mich war es Autostoppen und Straßenmusik haben irgendwie sehr viele Ähnlichkeiten, weil man sich so hinstellt und einfach darauf wartet, dass einem geholfen wird. Also entweder man wird abgeholt oder irgendwer gibt einem Geld oder so. Obwohl ich halt auch ganz schnell realisiert habe, dass wenn man es fürs Geld macht, man nicht viel verdienen wird. Also man muss halt echt Freude daran haben und ich hatte ganz viele Jahre sehr viel Freude daran. Und irgendwann an einem Tag war es so, ich mag es nicht mehr machen. Und jetzt immer, wenn ich Nostalgie bekomme, und bin so, es war so schön und dann probiere ich es wieder und dann ist es immer schrecklich und ich es nie wieder.
0: In welchem Land war das am coolsten?
1: Ich habe in Spanien begonnen, in Barcelona. Das war schon cool. In Paris war es ganz lustig. Aber es ist auch überall schwierig gewesen, als überall irgendwie verboten ist schon. Früher war das, glaube ich, anders vor 20 Jahren. Und in Wien habe ich auch ganz viel gespielt. Portugal war auch schön, ja.
0: Okay. Gibt es jetzt nicht so ein bestimmtes Land oder eine bestimmte Stadt, wo es richtig cool war?
1: Ja, ich meine, Barcelona war schon toll. Ja. Ja.